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1: Wahlkreisreform, Österreich stimmt zu, Unterland protestiert. Leiter Reber fordert eigene Südtiroler Strompreiszone. Das Wetter, auch heute wird es wieder sonnig. Ich bin Florian Scheringer, guten Morgen.
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1: Österreich sagt Ja zum neuen Wahlgesetz der Regierung Meloni. Der Notenwechsel ist positiv verlaufen. Darüber wurde die SVP-Spitze bei einem Treffen am Abend in Neumarkt informiert, wie die Tageszeitung Dolomiten berichtet. Zur Erinnerung, das Gesetz sieht vor, dass Bozen und Leifer seinen eigenen Senatswahlkreis bilden sollen und alle anderen Überätscher und Unterlandlergemeinden zum Wahlkreis Meran dazukommen. Laut Österreichs Außenministerin ist das gut, weil so beide Sprachgruppen eine sichere Vertretung im Senat bekommen. Auch die SVP-Spitze spricht von einem guten Kompromiss. Im Unterland sieht man das aber anders. Der Bürgermeister von Truden, Michael Epp, ist jetzt aus Protest vom SVP-Bezirksausschuss zurückgetreten und weitere Mitglieder könnten folgen. Eine eigene Stromtarifzone nur für Südtirol, das fordert der Landtagsabgeordnete Andreas Leiter-Reber. Er sagt, es sei absurd, dass Südtirol gleich viel für Strom zahlt wie der Rest Norditaliens, obwohl bei uns so viel günstige Wasserkraft produziert wird. Derzeit ist unser Stromtarif nämlich an die Gaspreise am internationalen Markt gebunden. Leiter-Reber glaubt, eine eigene Tarifzone würde große Entlastungen bringen. Er hat deshalb einen Beschlussantrag im Landtag eingebracht, der die Landesregierung dazu auffordert, sich für so eine Zone einzusetzen. Herz-Kreislauf-Erkrankungen sind die häufigste Todesursache bei uns in Südtirol. Fast jeder Dritte stirbt an einer Herzkrankheit oder einem Schlaganfall. Durch einen gesunden Lebensstil kann man das Risiko aber deutlich senken. Darauf weist der Sanitätsbetrieb am heutigen Weltherztag hin. Wer sich regelmäßig bewegt, ausgewogen isst, nicht raucht und wenig Alkohol trinkt, bekommt deutlich seltener Herz-Kreislauf-Beschwerden. Der ChatGPT-Entwickler OpenAI hat wegen Sicherheitsbedenken die Veröffentlichung eines neuen KI-Modells gestrichen. Unter anderem hat die Software in Tests Nutzer belogen und zum Teil auf eigene Initiative gehandelt, ohne die Erlaubnis der User einzuholen. In letzter Zeit haben sich KI-Modelle schon öfter selbstständig gemacht und deshalb fordern viele eine stärkere Regulierung. Und dann noch zum Fußball. Nach der Auftaktniederlage gegen Belgien in der Nations League hat es Italien beim zweiten Anlauf besser gemacht. Die Azzurri waren in der Türkei zu Gast und feiern einen 4:1-Sieg. Am Freitagabend trifft Italien dann auf den bisher schwierigsten Gegner Frankreich.
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1: Mit einigen Restwolken starten wir in den Dienstag. Vereinzelt gibt's auch Hochnebel. Aktuell messen wir 15 Grad in Bozen, 12 in Schlanders, 10 in Bruneck und 7 Grad hat es in Starzing. Im Lauf des Vormittags lockert es dann auf und es kommt überall die Sonne raus. Am Nachmittag erreichen die Temperaturen Höchstwerte von 23 bis 26 Grad.
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1: Wahlreform, Zustimmung aus Wien, Protest im Unterland. Strompreise, eigene Südtiroler Tarifzone soll Entlastung bringen. Das Wetter, es wird wieder super sonnig. Ich bin Florian Scheringer, guten Morgen.
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1: Die Wahlreform in Italien ist auf der Zielgeraden. Morgen beginnt die Debatte in der Abgeordnetenkammer. Nächste Woche folgt die Schlussabstimmung. In Bezug auf Südtirol hat auch die Schutzmacht Österreich ein Wörtchen mitzureden. Und aus Wien gibt es grünes Licht, Sabrina Fleischmann.
3: Österreich sagt Ja zum neuen Wahlgesetz der Regierung Meloni. Der Notenwechsel ist positiv verlaufen. Darüber wurde die SVP-Spitze bei einem Treffen am Abend in Neumarkt informiert. Neu ist, dass Bozen und Leifers einen eigenen Senatswahlkreis bilden und die Überetscher- und Unterlandlergemeinden zum Wahlkreis Meran-Finchgau dazukommen. Im Gegenzug werden die drei Kammersitze für Südtirol abgesichert. Laut Österreichs Außenministerin ist das gut, weil so für beide Sprachgruppen eine Vertretung im Parlament garantiert ist. Auch die SVP-Spitze spricht von einem guten Kompromiss. Im Unterland sieht man das aber anders. Der Bürgermeister von Truden, Michael Epp, ist jetzt aus Protest vom SVP-Bezirksausschuss zurückgetreten und weitere Mitglieder könnten folgen.
1: Südtirol produziert viel günstige Wasserkraft. Trotzdem zahlen wir für den Strom gleich viel wie der Rest Norditaliens. Der Landtagsabgeordnete Andreas Leiter-Reber findet das ungerecht und fordert deshalb eine eigene Stromtarifzone nur für Südtirol. Nächstes Jahr will die Regulierungsbehörde die Tarifzone nämlich neu einteilen und das sei die perfekte Gelegenheit. Leiter-Reber glaubt, eine eigene Südtiroler Tarifzone würde große Entlastungen bringen. Er hat deshalb einen Beschlussantrag im Landtag eingebracht, der die Landesregierung auffordert, sich für so eine Zone stark zu machen. Der ChatGPT-Entwickler OpenAI hat wegen Sicherheitsbedenken die Veröffentlichung eines neuen KI-Modells gestrichen. Unter anderem hat die Software in Tests Nutzer belogen und zum Teil auf eigene Initiative gehandelt, ohne die Erlaubnis der Nutzer einzuholen. In letzter Zeit haben sich KI-Modelle öfter selbstständig gemacht und deshalb fordern viele eine stärkere Regulierung. Bei Herz-Kreislauf-Erkrankungen ist Vorbeugung die beste Medizin. Das sagt der Sanitätsbetrieb am heutigen Weltherztag. Durch einen gesunden Lebensstil kann man das Sterberisiko deutlich senken. Wer sich regelmäßig bewegt, sich ausgewogen ernährt, nicht raucht und wenig Alkohol trinkt, bekommt deutlich seltener Herz-Kreislauf-Beschwerden. Herz-Kreislauf-Erkrankungen sind die häufigste Todesursache bei uns in Südtirol. Fast jeder Dritte stirbt an einer Herzkrankheit oder einem Schlaganfall. Noch zum Fußball. Nach der Auftaktniederlage gegen Belgien hat es Italien im zweiten Gruppenspiel der Nations League besser gemacht. Die Azzurri waren in der Türkei zu Gast und feiern einen 4:1-Sieg. Am Freitagabend trifft Italien dann auf den Gruppenersten Frankreich. Und noch ist es etwas bewölkt, später lockert es überall auf. Gleich mehr zum Wetter.
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1: Langsam wird es hell und am Himmel halten sich einige Restwolken und stellenweise auch ein paar Hochnebelfelder. Jetzt hat es 16 Grad in Meran, 14 in Brixen, 11 in Deutschnofen und 3 Grad messen wir in St. Jakob-Fitsch. Schon bald kommt im ganzen Land die Sonne raus und die Temperaturen steigen auf bis zu 26 Grad. Auch in den nächsten Tagen gibt es einen freundlichen Mix aus Sonne und Wolken.
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8: Einen
7: einen schönen guten Morgen wünscht Deborah Gardner aus der Landesverkehrsmeldezentrale. Pustertaler Startstraße. Zwischen Mühlbach und Kienz gilt abschnittsweise eine Einbahnregelung von 7 bis 16 Uhr wegen Mäharbeiten. Die Landesstraße bei Elden ist von 7 bis 17 Uhr wegen Asphaltierungsarbeiten gesperrt. Umleitung über die Gemeindestraße Montal-Elden. Gute Fahrt!

Live mit Full Life in den neuen Tag. DJ C und Nick B im Duett bei uns um 9 nach 7. Und damit einen schönen guten Morgen am heutigen Dienstag, ja bereits der 29. September. Und ich hoffe, gut geschlafen. Ja, na wunderbar. Ein bisschen müde noch. Gut, das kriegen wir hin. Dafür gibt's ja den Muntermacher. Das schaffen wir. Am Mikrofon, der Roland darf Sie zu den nächsten 3 Stunden einladen. Ja, geht gleich los. Mit dem nächsten Untermacher.

0: für die Maite Kelly. Und dass es uns noch gibt, auch nicht selbstverständlich, denn ein Bierchen erwartet im Alltag immer wieder spannende Herausforderungen. Das hier zum Beispiel gehört auch dazu. Ist ganz übel, gell? Und frühmorgens kommt die Frage immer wieder, haben's denn gut geschlafen? Ja, an und für sich schon, wenn denn der Partner nur nicht so sägen würde. Das kennen Sie mit Sicherheit auch, gell? Und Schnarchen ist offenbar nicht nur lästig, es kann auch Beziehungen ordentlich strapazieren. Schätzungen zufolge schnarcht etwa jeder Zweite in Italien und damit auch hier in Südtirol. Zumindest gelegentlich übrigens Männer, das wundert Sie jetzt nicht, deutlich häufiger als Frauen. Für den Partner kann das auf Dauer aber ganz schön anstrengend werden. In unglücklichen Beziehungen, da fühlt sich mehr als jeder Dritte davon gestört. Selbst bei glücklichen Paaren ist es noch jeder Fünfte. Das heißt, es geht einen richtig auf den Keks, aber ja, scheiden lassen wir uns noch nicht. Helfen können zum Beispiel Seitenlage oder eine Besserung, Lagerung von Kopf und Nacken. Und ganz wichtig, abends bitteschön kein Alkohol mehr.
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0: Ja, das sind ein paar kleine Tipps für ein besseres Miteinander. Also, wenn der Partner nachts sägt, nicht gleich ausziehen. Vielleicht zuerst einmal den Bursch oder die Dame wenden, sprich umdrehen. Dann soll's denn auch klappen.

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0: Ja, unverkennbar ist die Stimme natürlich von Rosanna Rocci und wir bleiben bei ganz viele Frauen, kommen zu diesen Künstlerinnen.
1: Hallihallo, da ist die Petra Frei. Ich grüße recht herzlich alle Hörer. Tja, und wünsche Ihnen viel Spaß bei der starken Musik von Radio 2000.
0: Tja, und stark auch, dass es uns gelungen ist, Petra Frei einzuladen für die diesjährige Ausgabe der Radio 2000 Party. 7. November, haben wir schon einige Male erwähnt, und das Ganze in Meranzen. So, genug geplappert, ist auch besser so, meine ich. Petra Frei am Start mit Für immer da. Unser Hit, die Stunde, ja genau um 4 vor halb 8.

0: Schlager, den neuen Tag, die Musikapostel und ihre Lena um 7:35 und wir schalten zum Kollegen vom Wetter.
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2: Guten Morgen, es begrüßt Sie Günter Geier. Das Hoch bleibt auch heute wetterbestimmend. Die unteren Luftschichten der Atmosphäre sind über Nacht von Süne aber feuchter geworden. Und damit beginnt in einigen Tälern, wie zum Beispiel im Etschtal, im Eisack und im Bustertal, der Tag mit Hochnebel, der sich dann am Vormittag auflöst. Ansonsten scheint die Sonne von Beginn an. Die Temperaturen liegen am Nachmittag zwischen 23 Grad in Schlanders und 26 Grad in Bozen. Außergewöhnlich mild ist es auch auf den Bergen mit 14 Grad in 2000 Metern. Mit Hochnebel und Sonne geht es in den kommenden Tagen weiter. Ab Donnerstag mischen dann auch tagsüber ein paar Wolkenfelder mit. Für die Jahreszeit bleibt es weiterhin zu warm. Damit zurück zu heute und zu den Messwerten von 7 Uhr. In Bozen und Meran 15 Grad, Brixen und Auer 14, in Schlanders 13, Bruneck 10, Sterzing 8, in Doblach 6, auf der Blose 7 Grad, dazu Westwind mit 15 km pro Stunde, am Reschen 7, Brenner 10, Innsbruck 11, Lienz 12 und in Trient 14 Grad.
0: Tja, das waren die aktuellen Daten und Sie haben es gehört, der Mann übers Wetter weiß wirklich alles. Vielen Dank. So, zurück im Musikprogramm und hier die 70er Jahre mit der Gombay Dance Band und auch damit einen guten Start in diesen Dienstag.

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0: Jahre froh, Natur, egal zu welcher Tageszeit. Marc Bircher und seine Annalena und gehörte ganz ohne Zweifel zu den fleißigsten im Schlagerzirkus und ist überall da anzutreffen, wo was los ist. Also auch privat sehr viel unterwegs und ganz, das darf ich Ihnen verraten, ganz, ganz großer Fußballfan. Gut, 47 Minuten und wie der heutige Dienstag aus Sicht der Sterne wird, das hören wir jetzt.
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0: Widder. Kleine Spannungen in der Beziehung lassen sich heute mit etwas Verständnis gut auffangen. Beruflich sind Sie Ihrem Ziel schon näher, als Sie vielleicht denken. Ein aktiver Start in den Tag tut zusätzlich gut. Stier. Gefühle dürfen heute wieder mehr Raum bekommen. Besonders Single können sich auf schöne Momente freuen. Beruflich ist der Wunsch nach Veränderung da. Jetzt fehlt nur noch etwas Mut. Zwillinge. Sie merken heute klarer, was Sie wirklich stört. Oft reicht schon eine kleine Veränderung, damit vieles leichter wird. Lassen Sie sich von einer Meinungsverschiedenheit nicht aus dem Konzept bringen. Der Krebs. In der Liebe braucht es heute etwas bessere Absprachen. So lassen sich unnötige Spannungen vermeiden.

0: werden zur Jungfrau? Ein Kompliment dürfen Sie heute ruhig einfach annehmen. Im Beruf können Sie einem Kollegen mit Ihrer ruhigen Art weiterhelfen. Auch ein wenig Erholung tut Ihnen gut. Die Waage. Mit Charme und Humor kommen Sie heute besonders gut an. Beruflich punkten Sie mit klaren Fakten und Genauigkeit. Überschätzen Sie Ihre Kräfte aber nicht. Skorpion. Kleine Spannungen lassen sich vermeiden, wenn Sie nicht auf jede Diskussion einsteigen. Beruflich wissen Sie genau, was Sie wollen. Trotzdem, nicht alles muss mit voller Kraft durchgesetzt werden. Schütze. Ein gemeinsamer Abend mit Ihrem Lieblingsmenschen könnte heute besonders schön werden. Beruflich erfordert eine Sache Ihre ganze Aufmerksamkeit. Planen Sie deshalb auch etwas Zeit zum Abschalten ein. Steinbock. Zeigen Sie sich offen für neue Begegnungen. Daraus könnte sich etwas Interessantes entwickeln. Im Beruf brauchen Sie klare Zusagen, bevor Sie denn weiterplanen. Wassermann. Singles wollen heute keine leeren Versprechen hören, sondern Verlässlichkeit. Im Beruf ist die Stimmung etwas angespannt, also lieber mit Ruhe vorgehen. Und Fische? Nähe tut Ihnen heute besonders gut, solange Sie Ihrem Partner genug Freiraum lassen. Beruflich lassen sich andere nicht so ganz leicht überzeugen. Geben Sie einer Idee einfach noch etwas Zeit. So viel zum Blick in die Sterne.
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0: Ja, und nach den ganzen Informationen haben wir uns ein bisschen Musik verdient. Auch mit Maywood geht's Richtung 8 Uhr Nachrichten. Schönen guten Morgen.

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7: Protest gegen Touristenhubschrauber in Kastelruth. Neues KI-Modell wegen Sicherheitsbedenken gestrichen. Das Wetter relativ trüb, später kommt die Sonne raus. Ich bin Florian Scheringer, guten Morgen.
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7: Einmal mehr sorgen private Hubschrauberflüge für Streit, dieses Mal in St. Valentin bei Kastelruth. Da landen regelmäßig Hubschrauber auf einem Acker in einem Wohngebiet und bringen Touristen zu ihren Hotels. Der Gemeinderat hat sich eigentlich gegen den Landeplatz ausgesprochen. Die Hubschrauber fliegen aber weiter, es wird nämlich nicht kontrolliert. Eine Bürgerinitiative protestiert gegen den Lärm und hat jetzt eine Eingabe bei der Luftfahrtbehörde eingereicht. Österreich sagt Ja zum neuen Wahlgesetz der Regierung Meloni. Der Notenwechsel ist positiv verlaufen. Darüber wurde die SVP-Spitze bei einem Treffen am Abend in Neumarkt informiert. Zur Erinnerung, das Gesetz sieht vor, dass Bozen und Leifers einen eigenen Senatswahlkreis bilden sollen und alle anderen Überretscher und Unterlandler Gemeinden zum Wahlkreis Meran dazukommen. Auch die SVP-Spitze spricht von einem guten Kompromiss. Im Unterland sieht man das aber teilweise anders. Der Bürgermeister von Truden, Michael Epp, ist jetzt vom SVP-Bezirksausschuss zurückgetreten und weitere Mitglieder könnten folgen. Südtirol produziert viel günstige Wasserkraft. Trotzdem zahlen wir für den Strom gleich viel wie der Rest Norditaliens. Der Landtagsabgeordnete Andreas Leiter-Reber findet das ungerecht und fordert deshalb eine eigene Stromtarifzone nur für Südtirol. Nächstes Jahr will die Regulierungsbehörde die Tarifzone nämlich neu einteilen und das sei die perfekte Gelegenheit. Leiter-Reber glaubt, ein eigener Südtiroler Tarif würde große Entlastungen bringen. Er hat deshalb einen Beschlussantrag im Landtag eingebracht, der die Landesregierung auffordert, sich für so eine Zone stark zu machen. Ein Test von künstlicher Intelligenz ist wieder einmal aus dem Ruder gelaufen. Der ChatGPT-Entwickler OpenAI hat deshalb die Veröffentlichung eines neuen KI-Modells gestrichen, wegen Sicherheitsbedenken. Unter anderem hat die Software Nutzer angelogen. Tina Eck berichtet aus den USA.
9: Das neue Modell GPT 6.1 Astra sollte schon bald herauskommen, ist aber nun gestoppt. Es hatte zu selbstständig ohne Nutzererlaubnis agiert und über seine Aktionen geschwindelt. Derart eigenmächtiges Vorgehen fortgeschrittener KI hatte in letzter Zeit öfter Sorgen bereitet und für Schlagzeilen gesorgt. KI-Modelle schlichen sich heimlich ins Internet, rekrutierten externe Chatbots oder hackten sich sogar in Computer, Systeme und auf Webseiten anderer Unternehmen.
7: Der extreme Sommer mit Hitze, Dürre und Bränden hat der Landwirtschaft in Europa zu schaffen gemacht. Noch ist die Ernte nicht abgeschlossen, aber der Schaden wird jetzt schon auf 14 bis 17 Milliarden Euro geschätzt, sagt der EU-Agrarkommissar. Die Landwirte seien die ersten Opfer des Klimawandels. In Zukunft brauche es mehr Investitionen in die Wasserspeicherung und die präzise Bewässerung, um Wasser zu sparen. Und bei uns in Südtirol wird es heute wieder sonnig, gleich mehr zum Wetter.
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7: Im Großteil des Landes ist der Himmel noch von Wolken und Nebel bedeckt. Schon bald lösen sich die aber auf. Aktuell messen wir 14 Grad in Auer, 12 in Franzensfeste, 9 in Eyers und 8 Grad hat es in Sand in Taufers. Später geht's mit den Temperaturen hoch auf 23 bis 26 Grad. Am Nachmittag scheint dann überall die Sonne.
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9: Schönen guten Morgen aus der Landesverkehrsmeldezentrale. Ich bin Manuel Scutellaro. Auf den Stadtzufahrten herrscht lebhafter Berufsverkehr. Zu Wartezeiten kommt es auf der Überetscher Straße in Fahrtrichtung Bozen zwischen St. Michael-Eppern und der Meraner Kreuzung, auf der Brenner Staatsstraße in Richtung Bozen von Steinmannwald bis zur Industriezone Bozen und auf der Bustertaler Staatsstraße bei Oberfintel und Kienz. Allen unterwegs, gute und sichere Fahrt.
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Tja, die Katze unter Spatzen. In den frühen Morgenstunden hatten wir gestern auch einige Male bekommen zu hören im Verlauf der volkstümlichen Wunschsendung. Und ja, reden ist Silber, Sing ist Gold, wenn man es denn kann. Und die können es alle mal, hundertprozentig. 8:10 und von den Kasselruther Spatzen zu Roberto Blanco, den, das wissen Sie, haben wir ja auch eingeladen, heuer bei der Radio 2000 Party, 7. November in Meranzen und bei uns zu Gast mit Samba, Sie arbeiten nur. Na gut, hoffentlich hört es der Chef nicht. Davon wird er nicht ganz so begeistert sein. Denn vor allem in den frühen Morgenstunden

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Stimme, die man natürlich erkannt hat, Andrea Berg, und das kann uns keiner nehmen. Ihre aktuelle Single und bei uns ein Hit der Stunde. Ja, und von ganz aktuellen zu einem Evergreen, zu einem Oldie, immer wieder gerne gehört, und das macht unser Radio auch aus. Peter Kent und You All I Need um 8:30.

0: Das Wetter in Südtirol am Dienstag.
1: Guten Morgen, es begrüßt Sie Günter Geier. Das Hoch bleibt auch heute wetterbestimmend. Die unteren Luftschichten der Atmosphäre sind über Nacht von Süne aber feuchter geworden. Und damit beginnt in einigen Tälern, wie zum Beispiel im Etschtal, im Eisack und im Bustertal, der Tag mit Hochnebel, der sich dann am Vormittag auflöst. Ansonsten scheint die Sonne von Beginn an. Die Temperaturen liegen am Nachmittag zwischen 23 Grad in Schlanders und 26 Grad in Bozen. Außergewöhnlich mild ist es auch auf den Bergen mit 14 Grad in 2000 Metern. Mit Hochnebel und Sonne geht es in den kommenden Tagen weiter. Ab Donnerstag mischen dann auch tagsüber ein paar Wolkenfelder mit. Für die Jahreszeit bleibt es weiterhin zu warm.
2: Tja, und der Mann, der alles über das Wetter weiß, vielen Dank dafür. Ja, und wir kommen zu einem Thema, das die Südtiroler in den frühen Morgenstunden sehr, sehr häufig beschäftigt. Es ist Sport machen. Südtiroler sind keine Sportmuffel, ganz im Gegenteil. Sport ist etwas, was die allermeisten von uns tun. Vielleicht nicht in sehr exzessiven Ausmaß, aber ein bisschen was, das macht jeder, zumindest spazieren gehen. Und jetzt gibt's auch Sport für ganz eilige, sprich Gestresste unter uns. Und dazu machen wir den Storch. Denn ja, eine Minute auf dem Bein stehen und die Knochen sollen sich darüber fast so freuen wie über 53 Minuten gehen. Wirklich, klingt erstmal nach einem ziemlich guten Geschäft. Und ein japanischer Orthopäde empfiehlt den täglichen Einbeinstand, weil dabei deutlich mehr Druck auf Hüfte und Knochen wirkt. Das kann die Knochendichte stärken, Muskeln trainieren und gleichzeitig auch das Gleichgewicht verbessern. Kleine Haken gibt's auch hier. 53 Minuten Bewegung ersetzt die Übung natürlich nicht komplett. Also für Herz, Kreislauf, Ausdauer und Kalorienverbrauch bleibt Spazierengehen weiterhin unschlagbar. Aber als Mini-Übung zwischendurch gilt, ein Bein hoch und schon hat man zumindest etwas für die Knochen getan.
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2: Tja, Storch machen, gell? Also klingt ein bisschen seltsam, ist aber richtig gesund. Das ist die neueste Erkenntnis von den Orthopäden. So, und vom Einbeinübungen zu Melissa Naschenweng um 6 Minuten nach 8:30.

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2: Wo Sisi Kurte und Bismarck sein Herz verlor. Wer heute durch den Wald oberhalb von St. Pankraz im Ulkental zum Mitterbad kommt, der sieht alte Gebäude, verwitterte Mauern und geschlossene Fenster. Viel erinnert dort nichts mehr daran, dass dieser stille Ort einmal zu den bekanntesten Heilbädern weit über Südtirol hinaus gehörte. Vor gut 100 Jahren hätte man hier durchaus Kaiserin Sisi, einen späteren deutschen Reichskanzler oder einen berühmten Schriftsteller treffen können. Die Geschichte des Mitterbades reicht dann auch weit zurück. Bereits 1418 wird ein Walcher Gurt in Ulten in Mitternbad urkundlich erwähnt. Der Grund, warum die Menschen ausgerechnet hierher kamen, sprudelte ein Stück weiter oben aus dem Berg. Mineralhaltiges Quellwasser. Ihm wurden heilende Wirkungen zugeschrieben und man verwendete es sowohl für Bäder als auch für Trinkkuren. Behandelt wurden damit unter anderem Blutarmut, Haut- und Verdauungsbeschwerden oder Nervenerkrankungen. Ob das Wasser tatsächlich gegen all diese Leiden half, ist eine andere Frage. An seine Wirkung glaubten die Menschen jedenfalls fest. Im 19. Jahrhundert begann dann die große Zeit. Das Ultental war damals überhaupt ein richtiges Tal der Bäder. 9 Heilbäder soll es dort zeitweise gegeben haben. Mitterbad war das berühmteste davon. Bereits 1829 kamen während einer Badesaison mehr als 2000 Gäste. Es gab mehrere Speise- und Tanzsäle, ein Kaffeehaus, 23 Bäder, 46 Zimmer und eine eigene Kapelle. Wellnesshotel würde man heute wahrscheinlich dazu sagen, nur WLAN und Frühstücksbuffet haben noch gefehlt. Ja, und auch damals gab es bereits verschiedene Kategorien. Die einfacheren Gäste, die badeten nach Männern und Frauen getrennt in Holzwannen. Für die feinere Gesellschaft, da standen eigene Marmorwannen bereit. Wellness war also schon vor 150 Jahren nicht für jeden gleich luxuriös. Zu den berühmtesten Gästen gehörten, wie bereits erwähnt, Kaiserin Sisi, sprich die Elisabeth von Österreich. Aufenthalte in den Jahren 1871, 1889 und 1897 sind überliefert. Auch Thronfolger Franz Ferdinand und der Maler Franz von Defrecker gehörten zu den prominenten Besuchern. Das abgelegene Ultental war damals für die bessere Gesellschaft offenbar genau das Richtige. Weit weg vom Alltag, frische Bergluft und dazu Wasser, das angeblich gegen fast alles half. Eine besonders schöne Geschichte verbindet Mitterbad mit Otto von Bismarck. Der spätere deutsche Reichskanzler, der hielt sich von 1840 und nochmals 1843 hier auf. Der Überlieferung nach verliebte sich der junge Bismarck dabei in Josepha, die Tochter des Badwirtes. Angeblich wollte er sie sogar heiraten. Der Vater, der soll allerdings

0: dagegen gewesen sein, unter anderem weil Bismarck Protestant war. Ob sich alles tatsächlich genauso abgespielt hat, lässt sich heute nicht mehr zweifelsfrei beweisen. Sicher ist aber, Bismarck war mehrfach im Mitterbad und bis heute erinnert dort eine Gedenkinschrift an ihn. Auch Thomas Mann und sein Bruder Heinrich verbrachten 1901 mehrere Wochen im Mitterbad. Thomas Mann war von der Ruhe und der Landschaft offensichtlich angetan und schrieb darüber auch in Briefen. Die Begeisterung von Thomas Mann, dem weltberühmten Schriftsteller, wundert dann nicht, denn um 1900 war Mitterbad auf seinem Höhepunkt. Das Mineralwasser wurde sogar abgefüllt und verkauft. Laut historischen Angaben sollen es zeitweise rund 360.000 Flaschen im Jahr gewesen sein. Einen wichtigen Anteil am guten Ruf hatte auch der bekannte Arzt Christoph Hartung von Hartungen, der auf Naturheilverfahren, Bewegung, Wasser und frische Luft setzte und damit wohlhabende Patienten aus ganz Europa anzog. Nach dem Ersten Weltkrieg war die große Zeit allerdings vorbei. 1919 wurde das Bad verkauft, danach wechselten die Besitzer mehrmals. Später führten die barmherzigen Schwestern den Betrieb weiter. 1971 war dann endgültig Schluss und seitdem verfällt die Anlage. Geblieben sind unter anderem das alte Badehaus, die Villa Waldruhe, Reste des Kaffeehauses und die Kapelle der Heiligen Cosmas und Damian. Das Mitterbad im Uldental. Der kaiserliche Hoheiten badeten in Marmor. Thomas Mann genoss die Ruhe und ein junger Bismarck soll sich Hals über Kopf verliebt haben. Hier traf sich so viel Geschichte, aber heute ist es still geworden. Aber wenn die alten Mauern erzählen könnten, dann hätte das Mitterbad wahrscheinlich Stoff für mehrere Sendungen.
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1: Touristenhubschrauber sorgen für Zoff in Kastelruth. Flughafen Catania nach Sperre wegen Aschewolke wieder offen. Das Wetter größtenteils bewölkt. Ich bin Florian Scheringer, guten Morgen.
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1: Einmal mehr sorgen private Hubschrauberflüge für Streit, dieses Mal in St. Valentin bei Kastelruth. Da landen regelmäßig Hubschrauber auf einem Acker in einem Wohngebiet und bringen Touristen zu ihren Hotels. Der Gemeinderat hat sich eigentlich gegen den Landeplatz ausgesprochen. Die Hubschrauber fliegen aber weiter. Es wird nämlich nicht kontrolliert. Eine Bürgerinitiative protestiert deshalb und hat jetzt eine Eingabe bei der Luftfahrtbehörde eingereicht. Und bleiben wir beim Thema Luftfahrt. Der Flughafen von Catania auf Sizilien ist wieder offen. 3 Tage lang war er gesperrt, weil der Ätna wieder einmal Rauch und Asche gespuckt hat. Jetzt ist die Alarmstufe beendet und der Flugbetrieb läuft wieder normal, teilt der Flughafenbetreiber mit. In diesem Sommer war der Flughafen Catania schon mehrmals gesperrt worden, weil der Ätna gerade besonders aktiv ist. Der extreme Sommer mit Hitze, Dürre und Bränden hat der Landwirtschaft in Europa zu schaffen gemacht. Noch ist die Ernte nicht abgeschlossen, aber der Schaden wird schon jetzt auf 14 bis 17 Milliarden Euro geschätzt, sagt der EU-Agrarkommissar. In Zukunft brauche es mehr Investitionen in die Wasserspeicherung und die präzise Bewässerung, um Wasser zu sparen. Und auch über eine Versicherungspflicht denkt die EU nach. Derzeit sind nämlich nur 12% der landwirtschaftlichen Produktion in der EU gegen Schäden versichert. Nach vielen Rückschlägen meldet das US-Raumfahrtunternehmen SpaceX jetzt einen Erfolg bei Starship. Die größte Rakete der Welt hat bei einem Testflug zum ersten Mal eine Umlaufbahn um die Erde erreicht. Der Flug war allerdings kürzer als geplant, Tina Eck berichtet.
3: Nach 3 Stunden kam das Starship als Flammenball zurück und stürzte in den Pazifik, eine kontrollierte Landung. Warum die Mission verkürzt wurde, sagte SpaceX zunächst nicht. Eigentlich hatte die Rakete die Erde 6-mal umrunden sollen. Das Starship besteht aus 2 Teilen und ist größer als die Freiheitsstatue. Der 70 Meter lange Booster und die 50 Meter lange Kapsel können nach der Rückkehr zur Erde wiederverwendet werden. Viele vorherige Testflüge waren schon schiefgegangen.
1: Knapp 50 Südtirolerinnen und Südtiroler machen sich heute auf den Weg nach Mittelitalien, und zwar nach Assisi. Sie pilgern in die Stadt des heiligen Franziskus, weil am Samstag sein 800. Todestag gefeiert wird. Mit dabei sind auch Bischof Musa und Generalvikar Ungaldir. Auf ihrer 3-tägigen Reise besichtigen sie viele Pilgerstätten und Kirchen. Und vereinzelt kommt jetzt die Sonne raus. Mehr zum Wetter hören Sie gleich.
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4: Vor allem im Finchgau und Arntal kommt jetzt die Sonne raus. Im Rest des Landes halten sich noch viele Wolken. Die lösen sich in den nächsten Stunden aber auf. Jetzt hat es 14 Grad in Pfatten, 13 in Nathorns, 11 in Terenten und 7 Grad messen wir in Corvara. Mit viel Sonne steigt das Thermometer am Nachmittag auf bis zu 26 Grad. Auch morgen und in den nächsten Tagen erwartet uns freundliches Herbstwetter.
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6: Aus der Landesverkehrsmeldezentrale begrüßt Sie Renate Stauder. Auf der Bustertaler Staatsstraße gibt es zwischen Mühlbach und Kienz bis 16 Uhr abschnittsweise eine Einbahnregelung wegen Mäharbeiten. Eine Einbahnregelung wegen Arbeiten gibt es unter anderem auf der Jaufenpassstraße bei Kalch, auf der Gardertaler Staatsstraße bei Zwischenwasser und auf der Passaira Staatsstraße zwischen Riffion und Saltaus. Rechnen Sie mit Verzögerungen und Wartezeiten. Gute Fahrt!
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1: Sehr gerne ein bisschen mehr an Melodie. Kriegen's bei uns selbstverständlich. 9:16 Uhr. Und ja, das Musikprogramm wird ganz kurz unterbrochen, denn hier kommt da unser Mondkalender.
2: Entdecken Sie die Kraft des Mondes. Garten, Haushalt, Gesundheit und Schönheit. Wir verraten, für welche Tätigkeiten die entsprechende Mondphase gerade günstig ist.
3: Wer Brennholz für den Winter einlagert, sollte heute vor allem auf einen wirklich trockenen und gut geeigneten Platz achten. Und wenn Sie schon im Keller oder Holzraum sind, ein kurzer Blick auf Feuchtigkeit und Ordnung schadet nie.
2: Der Mond ist seit jeher unser himmlischer Begleiter mit großem Einfluss auf unser Leben, Gesundheit, Ernährung, Körperpflege, Haushalt und Garten. Besser leben nach dem Mondkalender.

richtig. Gute Musik hier. Ö5 und der Hamme bei uns im Montermacher. Wir haben es 10:50 und bleiben musikalisch in Österreich. Von Ö5 zu den Baldauern.

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Oberlechner, du Rose aus Südtirol. Und ja, das ist unser Hit. Die Stunde musikalisch bleiben wir in Südtirol mit diesen Grüßen. Der Richard aus dem Eisacktal grüßt die Hilde im Taufer Arntal. Und der Helmut aus Natz, der grüßt seine Frau Annemarie und wünscht ihr zum heutigen Geburtstag alles Liebe und Gute. Herzlichen Glückwunsch auch von unserer Seite.

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0: begleiten von Anfang an. Beginn ist 19 Uhr in der Stadtbibliothek in Brixen. Ebenfalls um 19 Uhr findet im Haus der Dorfgemeinschaft in Schaps ein Informationsabend zum Thema Erste Hilfe für die Psyche statt. Dabei geht es darum, psychische Krisen frühzeitig zu erkennen und richtig zu reagieren. In Bozen wird am heutigen Dienstag das Buch Fortezza Europa vorgestellt. Die Buchpräsentation beginnt um 17.30 Uhr in der Landesbibliothek Claudia Augusta. Wer gerne in den Bergen unterwegs ist, kann sich am Nachmittag der AVS-Jugend anschließen. Auf dem Programm steht eine Wanderung zu den Stornernen Mandlern im Sarental inklusive Sonnenuntergang. Treffpunkt ist 16.30 Uhr. In Bozen ist derzeit die Ausstellung Spitzfindigkeiten des Südtiroler Künstlerbundes zu sehen. Die Ausstellung in den SKB-Ateliers kann am Dienstag von 11 bis 17 Uhr besucht werden. Und ebenfalls in Bozen läuft derzeit im Rahmen der Bolzano Art Weeks ein umfangreiches Programm mit zeitgenössischer Kunst und verschiedenen Veranstaltungen an unterschiedlichen Orten. Am Mittwochabend wird in der Stadtbibliothek Klausen das Projekt Immer hier vorgestellt. Dabei geht es um queere Geschichte und persönliche Lebensgeschichten aus Südtirol, Beginn 19.30 Uhr. In der Bibliothek Auer gibt es am Mittwoch ebenfalls einen Informationsabend zur Ersten Hilfe für die Psyche. Beginn ist 19 Uhr. Für Familien und Kinder gibt es in Sand in Daufers am Nachmittag die Dakis Naturwerkstatt. Von 15 bis 16.30 Uhr steht dabei das Entdecken und Erleben der Natur im Mittelpunkt. Am morgigen Mittwoch gibt es in Standers eine digitale Sprechstunde. Bei Digi, die Beratung fürs Digitale, können sich Interessierte bei Fragen rund um digitale Medien und Anwendungen beraten lassen. Das Angebot findet in der Bibliothek Schlandersburg statt. Wer sich für Fotografie und Bergkultur interessiert, kann das Lumen, Museum der Bergfotografie, auf dem Kronplatz besuchen. Das Museum ist am Mittwoch von 10 bis 16 Uhr geöffnet und zeigt mehrere Wechselausstellungen. Und in Bozen gehen die Bolzano Art Weeks weiter. Noch bis zum 4. Oktober gibt es an verschiedenen Orten Ausstellungen, Kunstaktionen und Veranstaltungen. Wir kommen zum Donnerstag. Dort findet in Algund ein Tag der Senioren und der Begegnung statt. Von 14 bis 16.30 Uhr gibt es im Seniorenheim unter anderem Informationen rund um die Gesundheit und Pflege sowie Möglichkeiten zum Austausch. In Algund bzw. an der Döll kann am Donnerstag außerdem der historische Bunker Döll besichtigt werden. Die Führung beginnt um 9.30 Uhr und gibt Einblicke in die Geschichte der Anlage. In Bozen startet am Donnerstag ein Weiterbildungsangebot zum Thema Management, Führung und Organisation für Vereine und Non-Profit-Organisationen. Das erste Modul findet von 14 bis 18 Uhr statt. Am Donnerstag steht in Südtirol auch Literatur auf dem Programm. In St. Ulrich findet die Veranstaltung rund um das Thema Teigtaschen aus den Alpen, Schlutzkrapfen, Kasnudeln, Maultaschen und mehr statt. Dabei geht es um die gemeinsame kulinarische Tradition des Alpenraums. Und wer Kultur und Fotografie verbinden möchte, kann am Donnerstag ebenfalls das Museum Lumen auf dem Kronplatz besuchen. Das Museum ist von 10 bis 16 Uhr geöffnet und bietet Einblicke in die aktuelle Ausstellungssaison.
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2: Und in diesem Fall informierte uns Kollege Werner über Aktuelles in Südtirol für heute und auch die kommenden Tage. Danke dafür. Tja, und der Werner, den hören Sie ja sowieso, und zwar nach den 10 Uhr Nachrichten. Er wird Sie durch den Vormittag begleiten, und ja, damit war es das dann auch von mir. Darf mich verabschieden und danken fürs Mitaufstehen, dass der Muntermacher am heutigen Dienstag. Wünsche Ihnen noch einen schönen Tag, ja, auch mit unserer Musik. Ricky Bauer wäre am Start, und bis morgen.

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1: Finschka Anti-Mobbing-Kampagne soll aufs ganze Land ausgedehnt werden. Kritik an Hubschrauberlärm nimmt immer weiter zu. Das Wetter teils sonnig, teils bewölkt. Ich bin Florian Scheringer, schönen Vormittag.
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1: Gemeinsam gegen Mobbing, das ist das Motto einer Kampagne, die vom Jugendtreff Patschins entwickelt wurde und jetzt im ganzen Land bekannt gemacht werden soll. Mobbing ist unter Kindern und Jugendlichen immer noch ein aktuelles Thema. Kinder- und Jugendanwältin Daniela Höller sagt:
3: Das Thema Mobbing und Cybermobbing wird immer wieder an uns herangetragen, leider oft sehr spät. Also wenn schon vieles passiert ist, wenn der Leidensdruck besonders groß ist. Deswegen ist es für uns ganz wichtig zu sagen, Kinder und Jugendliche sollen frühzeitig lernen, nicht Situationen auszusitzen oder wegzuschauen, sondern Ausgrenzung, ganz entschlossen die rote Karte zu zeigen.
1: Und deshalb sei es wichtig, über Mobbing zu sprechen und zu helfen oder Hilfe zu holen, wenn man sieht, dass jemand gemobbt oder ausgegrenzt wird. Nach dem neuen Aufreger über Touristenhubschrauberflüge in Kastelruth schließt sich jetzt auch das Team K der Kritik an. Das Land müsse endlich seine neuen Kompetenzen aus der Autonomiereform nutzen, um die Hubschrauberflüge einzuschränken. Statt zu handeln, weiche die Landesregierung dem Problem aber nur aus, sagt das Team K. Es fehle nicht an Zuständigkeit, sondern an politischem Willen, die Lärmbelastung zu senken, heißt es weiter. Der Flughafen von Catania auf Sizilien ist wieder offen. 3 Tage lang war er gesperrt, weil der Ätna wieder einmal Rauch und Asche gespuckt hat. Jetzt ist die Alarmstufe beendet und der Flugbetrieb läuft wieder normal, teilt der Flughafenbetreiber mit. In diesem Sommer war der Flughafen Catania schon mehrmals gesperrt worden, weil der Ätna gerade besonders aktiv ist. 10 Jahre nach der Ermordung des italienischen Wirtschaftsstudenten und Forschers Giulio Regeni in Ägypten gibt es jetzt ein Urteil. Das Schwurgericht in Rom hat 3 Agenten des ägyptischen Geheimdienstes in Abwesenheit zu langen Haftstrafen verurteilt, allerdings nur wegen Entführung und Folter und nicht wegen Mord. Außerdem müssen sie Hunderttausende Euro an Entschädigungen zahlen. Regeni war im Jänner 2016 in Kairo verschwunden. Seine Leiche wurde später an einer Autobahn gefunden. Knapp 50 Südtirolerinnen und Südtiroler machen sich heute auf den Weg nach Mittelitalien, und zwar nach Assisi. Sie pilgern in die Stadt des heiligen Franziskus, weil am Samstag sein 800. Todestag gefeiert wird. Mit dabei sind auch Bischof Musa und Generalvikar Rungaldir. Auf ihrer 3-tägigen Reise besichtigen sie viele Pilgerstätten und Kirchen. Und mit viel Nebel geht's durch den Vormittag. Gleich mehr zum Wetter.
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1: Es lockert zunehmend auf, aber in vielen Landesteilen hält sich immer noch hartnäckiger Hochnebel. Aktuell messen wir 16 Grad in Kaltern, 15 in St. Martin in Passaia, 13 in Freienfeld und 10 Grad hat es in Toblach. Spätestens am Nachmittag scheint im ganzen Land die Sonne und die Höchstwerte liegen zwischen 23 und 26 Grad.
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13: Einen schönen Vormittag aus der Landesverkehrsmeldezentrale. Pustertaler Stadtstraße. Zwischen Mühlbach und Kienz gilt abschnittsweise eine Einbahnregelung bis 16 Uhr wegen Mehrarbeiten. Rechnen Sie mit Verzögerungen. Gute Fahrt.
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1: Ein bisschen München Oktoberfest haben wir mitgebracht gestern aus München. Zwirn und Wackelkontakt. Ich bin Werner Gartner, darf alle ganz herzlich begrüßen zum Vormittagsprogramm hier auf Radio 2000 am Dienstag, den 29. September.
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0: Ein Niesen, ein Husten und die Ursache liegt im eigenen Zuhause. Eine internationale Studie zeigt, allergische Kinder reagieren häufiger auf Hausstaubmilben als Erwachsene. Untersucht wurden mehr als 800 Kinder und Erwachsene mit Atemwegsallergien in Algerien und in der Türkei und das Ergebnis war in beiden Ländern ähnlich. Die Kinder, die fanden sich häufiger Antikörpern gegen Hausstaubmilben, Erwachsene reagierten dagegen öfter auf Pollen. Auch Asthma trat bei den untersuchten Kindern häufiger auf. Warum das Immunsystem von Kindern und Erwachsenen so unterschiedlich sensibilisiert, ist noch nicht geklärt. Die Forschenden vermuten unter anderem Veränderungen im Lebensstil, mehr Zeit in Innenräumen, aber auch Klima- und Luftverschmutzung. Für die Studie wurden die Reaktionen auf 105 verschiedene Allergenmoleküle untersucht. Einen direkten Zusammenhang zwischen Milbenallergie und Asthma beweist die Untersuchung allerdings nicht. Fest steht, Alter und Umwelt könnten bei der Entstehung von Atemwegsallergien eine wichtige Rolle spielen.
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Rosanna Rogge um 10 Uhr und 25 Minuten hier im Vormittagsprogramm auf Radio 2000. Und wir kommen jetzt zu neuer Musik, nämlich zu Nina Mondschein und wie ein Song von ABBA und Boney M. So nennt sich ihre neue Nummer, unser Hit der Stunde.

0: Zwei Stimmen, die perfekt harmonieren, Simone und Charlie Brunner. Wir kommen zum Mondkalender vom heutigen Dienstag.
1: Entdecken Sie die Kraft des Mondes. Garten, Haushalt, Gesundheit und Schönheit. Wir verraten, für welche Tätigkeiten die entsprechende Mondphase gerade günstig ist.
2: Wer Brennholz für den Winter einlagert, sollte heute vor allem auf einen wirklich trockenen und gut geeigneten Platz achten. Und wenn Sie schon im Keller oder Holzraum sind, ein kurzer Blick auf Feuchtigkeit und Ordnung schadet nie.
1: Der Mond ist seit jeher unser himmlischer Begleiter mit großem Einfluss auf unser Leben. Gesundheit, Ernährung, Körperpflege, Haushalt und Garten. Besser leben nach dem Mondkalender.

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Neue Plattenfirma, neues Management und vielleicht noch mehr. Tanja Lasch tritt gerade musikalisch auf Neustart. Die 51-jährige Schlagersängerin, die schlägt ein neues Kapitel in ihrer Karriere auf. Jetzt wechselt sie gleichzeitig das Management und die Plattenfirma. Neu an ihrer Seite ist das Label Meisel Music, ein Unternehmen, das sie bereits als Songwriterin kennt. Die Verbindung ist über Jahre gewachsen, sagt Tanja Lasch, und sie fühlt sich dort besonders wohl. Auch beim Management, da gibt es einen Wechsel. Künftig wird sie von Blue Sparrow betreut. Nach 7 Jahren mit ihrem bisherigen Management wollte sie einfach etwas Neues ausprobieren. Tanja Lasch lebt inzwischen auf Mallorca und steht dort regelmäßig auch auf der Bühne. Und sie deutet noch weitere Pläne an, abseits der Musik auch. Was genau dahinter steckt, bleibt vorerst aber ein Geheimnis. Klar ist nur, Tanja Lasch blickt voller Zuversicht auf das, was jetzt noch kommt. Ja, spektakulär, würde ich sagen. Hier ist Julian David.

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6: Weitere Tankstellen führen Preisdeckel ein. Gasalarm Innsbrucker Hauptbahnhof evakuiert. Das Wetter größtenteils bewölkt. Ich bin Florian Scheringer, schönen Vormittag.
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6: Nach Eni und IP führt jetzt auch die Tankstellenfirma Kuwait einen Preisdeckel für Benzin und Diesel ein. Ab übermorgen soll er gelten, einen Monat lang. Wie hoch der Preis genau sein soll, das weiß man noch nicht. Bei Eni gilt der Spritpreisdeckel schon seit gestern früh. Da sind es 2,19 Euro pro Liter Diesel und 1,99 Euro pro Liter Benzin. Und das hat zu langen Warteschlangen an den Tankstellen geführt, auch bei uns in Südtirol. An vielen Tankstellen war der Treibstoff schon nach wenigen Stunden ausverkauft. Auch heute ist der Andrang noch groß. Nach dem neuen Aufreger über Touristenhubschrauberflüge in Kastelruth schließt sich jetzt auch das Team K der Kritik an. Das Land müsse endlich seine neuen Kompetenzen aus der Autonomiereform nutzen, um die Hubschrauberflüge einzuschränken. Statt zu handeln, weiche die Landesregierung dem Problem aber nur aus, sagt das Team K. Es fehle nicht an Zuständigkeit, sondern an politischem Willen, die Lärmbelastung zu senken, heißt es weiter. Der Innsbrucker Hauptbahnhof ist heute früh evakuiert worden. Gegen 8 Uhr gab es den Verdacht eines Gasaustritts. Alle Menschen mussten den Bahnhof verlassen. Wenig später hat sich aber herausgestellt, dass nur Kühlmittel in einem Lebensmittelgeschäft ausgetreten war. Offenbar wurde eine Leitung angebohrt. Es bestand keine Gefahr und nach rund einer Stunde wurde der Bahnhof wieder geöffnet. Im Zugverkehr kam es zu Verspätungen. Ministerpräsidentin Meloni reist heute nach Prag. Sie trifft ihren tschechischen Amtskollegen Babiš, um gemeinsame Vorschläge für den EU-Gipfel im Oktober auszuarbeiten. Dabei geht es vor allem um Maßnahmen gegen die hohen Energiepreise. In Myanmar hat ein Kampfflugzeug einen Markt und eine Brücke bombardiert. Dabei sind mindestens 50 Menschen ums Leben gekommen, darunter Händler und Kunden. Weitere 60 wurden zum Teil schwer verletzt. Menschenrechtler werfen den Streitkräften schon lange vor, ihre Angriffe gezielt auf Schulen, Krankenhäuser, Märkte und Wohngebiete zu richten. Seit dem Putsch von 2021 wird Myanmar vom Militär regiert. Die Regierungschefin wurde damals abgesetzt. Papst Leo XIV. Hat seinen viertägigen Frankreich-Besuch beendet und ist jetzt zurück im Vatikan. Beim Rückflug hat der Papst dazu aufgerufen, Warnungen vor der künstlichen Intelligenz ernst zu nehmen. Er hat sich für einen breiten Dialog mit Tech-Konzernen, Politik und gesellschaftlichen Gruppen ausgesprochen. Und mit Sonne und Wolken geht's durch den Vormittag. Gleich mehr zum Wetter.
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6: Das Land ist wettertechnisch zweigeteilt. Am Alpenhauptkamm ist es supersonnig, während weiter im Süden immer noch Wolken und Nebel den Himmel trüben. Langsam wird es wärmer. Jetzt hat es 18 Grad in Bozen, 16 in Schlanders, 13 in Sterzing und 12 Grad messen wir in Bruneck. Am Nachmittag erwarten wir dann Höchstwerte von 23 bis 26 Grad.
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9: 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Schönen Vormittag wünscht Manuel Scutellato aus der Landesverkehrsmeldezentrale. Wegen Arbeiten und Überlastung kommt es zu Kolonnenbildungen und Staus auf der Finchgauer Staatsstraße bei Kortsch und Rabland, bei den Baustellen auf der Landesstraße zwischen Unterrhein und Andrian sowie auf der Brenner Staatsstraße zwischen Blumau und Atzwang. Und auch auf der Pustertaler Staatsstraße zwischen Mühlbach und Kienz gibt es abschnittsweise eine Einbahnregelung wegen Mehrarbeiten. Es kommt zu Staus in beiden Richtungen. Kommen Sie gut und sicher ans Ziel.
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0: Ein Glas Wein, zwei besondere Namen und eine Auszeichnung, die heuer gleich doppelt vergeben wird. Südtirol hat seine Weinkulturbotschafter 2026 gekürt. Erhard Dutzer und der Buchautor Sebastian Marseiler. Beide haben die Südtiroler Weinkultur über viele Jahre geprägt. Dutzer war international tätiger Rebschuler und gilt als Pionier in der Züchtung pilzwiderstandsfähiger Rebsorten. Marseiler wiederum machte sich als Buchautor und Kenner der Südtiroler Weinwelt einen Namen. Gleichzeitig stellt sich die Jury für die kommenden Jahre neu auf. Neu dabei sind unter anderem Genussbotschafterin Ingrid Ecker, Autorin Barbara Brandl und Vertreter von IDM und der Marketinggesellschaft Meran. Auch die Vergabekriterien werden ab 2027 erweitert. Im Fokus stehen dann Innovation, die Stärkung der Weinkultur, internationale Sichtbarkeit und Nachhaltigkeit. Die Botschaft dahinter: Südtirols Wein soll nicht nur schmecken, sondern auch Kultur, Ideen und Zukunft verkörpern. Na dann, zum Wohl.
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2: Ja, vielen Dank an Kollege Rolandina Bichler. Und wir kommen jetzt zu Geburtstagsgrüßen, denn der Manuel aus Derenden, der wünscht dem Tata Siegfried zum heutigen Geburtstag alles Liebe und Gute und er dankt ganz herzlich für alles, was er immer für ihn macht und ganz speziell für den Siegfried jetzt Musik von den Amigos.

Wir schauen auf die Uhr, es ist 11:29 Uhr. Marlene Martinelli bei uns hier im Vormittagsprogramm und wir kommen jetzt zu einem Herrn, der ist in Südtirol ziemlich bekannt, hat schon in diversen Diskotheken gesungen, aber in den 80er Jahren und Anfang 90er. Frank Lars, wenn du diesen Brief liest, die Antwort, so nennt sich nämlich der neue Titel von ihm. Und übrigens, er wird auch zu Gast sein am 7. November bei der Radio 2000 Party in Meransen. Also hier ist er, Frank Lars.

0: Bewegung und Sport sind gesund, aber man kann es auch übertreiben. Es sind vor allem Männer im mittleren Alter, die noch einmal voll durchstarten wollen und sich dann zu viel zumuten, oder Sabrina Fleischmann?
1: Von 0 auf 100 in wenigen Sekunden, das geht beim Autofahren, aber nicht beim Sporteln. Wer zu schnell zu viel will, kann vom eigenen Körper eingebremst werden. Knieprobleme sind nur ein Beispiel. Sogar Herzinfarkte können die Folge sein, wenn man über seine Grenze geht. Im Südtirol-Journal Mittagsmagazin fragen wir bei Experten nach, was Männer dazu treibt, Leistung vor die Gesundheit zu stellen.

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Eine ganz große des deutschen Schlagers. Andrea Berg um 12:08 und ich darf jetzt einen Wunsch erfüllen, ganz speziell für die Brigitte aus Aldein. Hier sind die Pfundskerle und liebe Brigitte, wir sehen uns am Samstag in Tramin.

Vier Minuten vor zwölf, ein Lied geht sich noch aus bis zu den Nachrichten. Ich darf mich verabschieden, wünsche allen noch einen wunderbaren Dienstag. Machen Sie es gut und bis bald, Ihr Werner.

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2: Grüß Gott, ich bin Sabrina Fleischmann. Nach 49 Jahren ist der 4. Oktober jetzt wieder ein Feiertag. Herzinfarkt nach zu viel Sport. Ist die Midlife Crisis lebensgefährlich?
3: Ich weiß, dass es ein neuer Feiertag ist, aber ich weiß nicht genau, um was es sich handelt.
4: Nein, nicht befasst damit. Nein, keine Ahnung.
5: Nein, das weiß jetzt nicht, welcher das ist.
6: Ich muss überlegen. Ich weiß, es ist etwas Franziskus-Tag, glaube ich.
2: Der heilige Franziskus hat jetzt wieder seinen staatlichen Feiertag, den 4. Oktober. Die italienische Regierung hat das vor einem Jahr beschlossen. Und an diesem Sonntag ist es soweit. Weil es ein Sonntag ist, werden wir heuer vom neuen Feiertag nicht allzu viel merken. Auf dem Lohnzettel allerdings schon. Denn ein Feiertag bringt mehr Geld, sagt die Direktorin im Handels- und Dienstleistungsverband HDS, Sabine Meyer.
7: Man muss unterscheiden, arbeite ich an diesem Feiertag, dann erhalte ich den Zuschlag für einen Feiertag, das sind im Kollektivvertrag Handel beispielsweise 30%, oder arbeite ich an diesem Feiertag nicht, weil er beispielsweise an einem Sonntag fällt, wie heuer, dann erhalte ich ein 26. zusätzliche Entlohnung für einen nicht genossenen Feiertag, weil der Feiertag auf den Sonntag fällt und ich dort sowieso Feiertag habe.
2: Der neue Feiertag bringt für alle Arbeitnehmer ein Plus. Wie viel es ist, hängt vom Kollektivvertrag ab. Im Gastgewerbe wird der Lohn an diesem Tag verdoppelt und dazu kommt noch ein Aufschlag von 20%. Im nächsten Jahr fällt der Franziskustag dann auf einen Montag. Das heißt, die meisten haben einen zusätzlichen freien Tag. Das hat Vorteile und Nachteile, sagt Arbeitsrechtler Josef Tschöll.
8: Weil natürlich in der Industrie fehlt ein Tag, wo produziert wird. Auf der anderen Seite profitieren natürlich wieder Gastronomie, Hotellerie, weil die Menschen konsumieren dann eben an diesen freien Tagen, weil sie eben etwas unternehmen und in der Freizeit eben ihr Geld ausgeben.
2: Bischof Ivo Moser freut sich über den neuen Feiertag. Er denkt dabei allerdings nicht an die Wirtschaft, sondern an die Botschaft des heiligen Franziskus. Er sei ein sehr aktueller Heiliger.
9: Franziskus ist ein leuchtendes Vorbild. Es geht um Werte wie Dialog, Respekt, Bewahrung der Schöpfung. Es geht vor allem auch um die Bereitschaft zu Versöhnung und zu Frieden.
2: Bischof Ivo Moser ist derzeit mit Pilgern aus Südtirol auf dem Weg nach Assisi. Dort wird am Samstag der 800. Todestag des Heiligen gefeiert. Am Sonntag ist dann zum ersten Mal Franziskus Feiertag in ganz Italien und auch bei uns in Südtirol. Mit 50 plötzlich Extremsportler. Extremsportler, das gibt es. Oft beginnen Männer im mittleren Alter sehr aktiv zu werden. Sie joggen jeden Morgen, machen stundenlange Fahrradtouren, gehen ins Fitnessstudio und beginnen intensiv zu trainieren. Und das, obwohl sie vorher eigentlich wenig sportlich waren. Wilhelm Schatzer, tut das wirklich gut?
10: Offenbar brauchen das einige Männer, Stichwort Midlife Crisis. Sie haben neue Freiheiten und Energie und suchen nach etwas Neuem. Oder sie weichen Problemen aus, sagt der Psychologe Manuel Schmelzer.
11: Vielleicht hat man auch ein Alter, wo es dann unter Umständen unangenehme Gedanken und Gefühle gibt. Und mit diesen unangenehmen Gedanken und Gefühlen dann irgendwie umzugehen, ist ohne Strategie natürlich in eine Aktivität zu gehen, in ein Handeln zu gehen, nochmal irgendwo einen Anreiz für Leistung zu finden, zum Beispiel im Sport. Ne? Und weniger, indem man zum Beispiel jetzt drüber spricht oder indem man unangenehme Sachen reflektiert oder vielleicht sich mit Gedanken oder Erfahrungen des Lebens jetzt in die Reflexion geht. Und dann kann das eine gute Ablenkung sein.
10: Dieses Aktivsein kann einem gut tun. Man kann es aber auch übertreiben. Sport kann auch zu einer Sucht werden, sagt Schmelzer. Und dann schadet das der Psyche. Und was macht der plötzliche Sportschub mit dem Körper? Der Sportarzt Max Regele sagt, grundsätzlich sei Bewegung gesund.
12: Zu viel Sport treiben, wenn kein Risiko vorhanden ist, bringe ich mich nicht um, sage ich immer.
10: Und dann kommt das Aber. Männer im mittleren Alter wollen vielleicht ihr Übergewicht loswerden, Muskeln abbauen, sich wieder attraktiv fühlen. Sie beginnen dann mit Sport, obwohl sie zu viel Cholesterin und falsche Blutzuckerwerte haben. Und dann wird es gefährlich. Wer meint, mit sehr viel Sport diese Gesundheitswerte zu verbessern, liegt falsch, sagt Regele.
12: Das schafft man mit Training nicht, auch mit aeroben Training und auch mit Krafttraining nicht. Wenn die zu hoch sind, dann muss man eine Lebensstiländerung machen, diätetisch etwas unternehmen und wenn das zu wenig ist, noch zusätzlich medikamentös etwas machen, um keinen Herzinfarkt zu bekommen.
10: Deshalb rät Regele zu sportärztlichen Visiten, ganz besonders wenn Männer ab einem bestimmten Alter erst mit Laufen oder Radfahren beginnen, dann muss man vorher abklären lassen, wie stark man sich belasten kann. Sonst besteht wirklich die Gefahr, sich zu schaden, bis hin zum Herzinfarkt.
2: Beim Preisdeckel für Benzin und Diesel machen bald weitere Tankstellen mit. Gleich dazu mehr in den Kurznachrichten.
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2: Günstigeren Treibstoff gibt es bald an noch mehr Tankstellen. Die Firma Coet hat angekündigt, ab übermorgen einen Preisdeckel einzuführen. Wie hoch der genau sein soll, weiß man noch nicht. Florian Scheringer mit den Kurznachrichten.
14: Damit folgt Coet auf Eni und IP, die ihre Preise bei 2,19 Euro pro Liter Diesel und 1,99 Euro pro Liter Benzin gedeckelt haben. Und zwar schon seit gestern früh. Das hat zu langen Warteschlangen an den Tankstellen geführt, auch bei uns in Südtirol. An vielen Tankstellen war der Treibstoff schon nach wenigen Stunden ausverkauft. Und auch heute ist der Andrang noch groß. Der Innsbrucker Hauptbahnhof ist heute früh evakuiert worden. Gegen 8 Uhr gab es den Verdacht eines Gasaustritts. Alle Menschen mussten den Bahnhof verlassen. Wenig später hat sich aber herausgestellt, dass nur Kühlmittel in einem Lebensmittelgeschäft ausgetreten war. Offenbar wurde eine Leitung angebohrt. Es bestand keine Gefahr und nach rund einer Stunde wurde der Bahnhof wieder geöffnet. Im Zugverkehr kam es zu Verspätungen. Südtirol produziert viel günstige Wasserkraft. Trotzdem zahlen wir für den Strom gleich viel wie der Rest Norditaliens. Der Landtagsabgeordnete Andreas Leiter-Reber findet das ungerecht und fordert deshalb eine eigene Stromtarifzone nur für Südtirol. Nächstes Jahr will die Regulierungsbehörde die Tarifzone nämlich neu einteilen und das sei die perfekte Gelegenheit. Leiter-Reber glaubt, ein eigener Südtiroler Tarif würde große Entlastungen bringen. Er hat deshalb einen Beschlussantrag im Landtag eingebracht, der die Landesregierung auffordert, sich für so eine Zone stark zu machen. Österreich sagt Ja zum neuen Wahlgesetz der Regierung Meloni. Der Notenwechsel ist positiv verlaufen. Darüber wurde die SVP-Spitze bei einem Treffen in Neumarkt informiert. Das Gesetz, das den neuen Wahlkreis Bozen-Leifers vorsieht, wird ab morgen in der Abgeordnetenkammer behandelt. Nächste Woche folgt die Schlussabstimmung. Die SVP-Spitze spricht von einem guten Kompromiss. Im Unterland sieht man das aber anders. Der Bürgermeister von Truden, Michael Epp, ist jetzt aus dem Bezirksausschuss zurückgetreten und weitere Mitglieder könnten folgen. In Myanmar hat ein Kampfflugzeug der Militärregierung einen Markt und eine Brücke bombardiert. Dabei sind mindestens 50 Menschen ums Leben gekommen, darunter Händler und Kunden. Weitere 60 wurden zum Teil schwer verletzt. Menschenrechtler werfen den Streitkräften schon lange vor, ihre Angriffe gezielt auf Schulen, Krankenhäuser, Märkte und Wohngebiete zu richten. Ministerpräsidentin Meloni reist heute nach Prag. Sie trifft ihren tschechischen Amtskollegen Babiš, um gemeinsame Vorschläge für den EU-Gipfel im Oktober auszuarbeiten. Dabei geht es vor allem um Maßnahmen gegen die hohen Energiepreise.
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14: Die KI-Firma Anthropic mit ihrem Chatbot Claude, einer der Hauptkonkurrenten von OpenAI und ChatGPT, will an die Börse. Und trotz eines riesigen Verlusts soll der Börsengang alle Rekorde sprengen. Anthropic peilt eine Bewertung von mehr als 2 Billionen US-Dollar an. Das ist etwa so viel wie das Bruttoinlandsprodukt von ganz Italien. Und das, obwohl der Konzern letztes Jahr 42 Milliarden Euro Verlust gemacht hat. Der bisher größte Börsengang war die Weltraumfirma SpaceX diesen Sommer. Mit einer Bewertung von 1,8 Billionen Dollar. Schauen wir noch an die Börsen in Europa. Die sind heute im Plus. DAX in Frankfurt mit 0,4%, MIP-Index in Mailand mit 0,8%.
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2: Mobbing kann alle treffen, Kinder, Jugendliche und Erwachsene, bei der Arbeit, im Verein oder in der Schule. In Bad Schinz im Burggrafenamt läuft derzeit ein Projekt, es heißt Wir sagen Nein zu Mobbing, ein ganzes Dorf hält zusammen. Der Jugendtreff Bad Schinz hat einen Anti-Mobbing-Song aufgenommen und mit Videobotschaften in den sozialen Netzwerken veröffentlicht. Jugendarbeiterin Sandra Steck sagt:
15: Uns hat das afrikanische Sprichwort fasziniert. Es sagt, es braucht ein ganzes Dorf, um ein Kind zu erziehen. Und wir sagen, es braucht ein ganzes Dorf, um Mobbing zu stoppen. Das ist unsere Botschaft, es braucht die Gemeinschaft.
2: Viele in Bad Schinz machen mit, vom Kindergarten bis zur Mittelschule, aber auch Vereine und Geschäfte. Die Kampagne hat die Bad Schinzer zum Nachdenken gebracht und viele haben von persönlichen Erfahrungen mit Mobbing erzählt. Die Wirkung kann man zwar nicht messen, aber sie ist da, sagt Manuel Rederlechner vom Jugendtreff.
16: Ich glaube, die Effekte sind vor allem im Kleinen. Also man sieht, dass die Leute über die Kampagne reden. Man sieht es eher, glaube ich, im kleinen Bereich. Also ganz in den kleinen, alltäglichen Situationen, dass es schon Dach draus bewegt hat. Aber wenn man es nicht offen sieht, ich glaube, innen drin arbeitet es auf jeden Fall. Und früher oder später sieht man es natürlich auch draußen, dass wirklich zusammengearbeitet wird, alle auf einen Strang ziehen. Ich glaube, es ist ganz toll zu sehen. Ja.
2: Weil es in Bad Schinz so gut geklappt hat, wird die Kampagne jetzt auf ganz Südtirol ausgedehnt. Mitmachen ist einfach, sagt Sandra Steck.
15: Jeder, der mitmacht, macht ein kurzes Video von sich oder von Verein, der sagt eben, dass er gegen Mobbing ist. Egal wie, er kann kreativ sein, er kann es auch ganz einfach gleich sagen. Wichtig ist, dass sie mitmachen und es braucht gleich ein paar Sekunden.
2: Die Videos werden dann gesammelt und in den sozialen Medien verbreitet. Von Bad Schinz aus soll das Anti-Mobbing-Projekt weite Kreise ziehen, bei Jugendzentren, Gemeinden, Schulen, Betrieben und Vereinen. Unterstützung dafür kommt von Kinder- und Jugendanwältin Daniela Höller.
17: Es geht darum, dass wir solchen Situationen nur gemeinsam vorbeugen können. Denn wir wissen, Mobbing entsteht dort, wo weggeschaut wird und verliert dort an Wirkung, wo eine Gemeinschaft aktiv Haltung zeigt. Da gibt es dann gar keinen Nährboden für Mobbing.
2: Es braucht Mut zum Hinschauen und zum Handeln, appelliert die Kinder- und Jugendanwältin. Die Aktion steht unter dem Motto: Wir sagen Nein zu Mobbing. Ein ganzes Land hält zusammen.
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2: Wir sind heute stellenweise mit Hochnebel über den Tälern aufgestanden und die Sonne kämpft sich nur langsam durch. Am Nachmittag wird sie es aber schaffen und die Temperaturen klettern noch bis auf 26 Grad in Bozen. Wie schaut es denn in den nächsten Tagen aus, Günter Geier vom Landeswetterdienst?
18: Ja, morgen wird es recht ähnlich wie heute. Zu Tagesbeginn liegt wieder über vielen Tälern Hochnebel. Der lichtet sich dann am Vormittag und macht der Sonne Platz. Die Temperaturen, die bleiben überdurchschnittlich mit Höchstwerten von 23 bis 26 Grad in den Tälern. Auf den Bergen zu Mittag in 2000 Metern Werte um 12 Grad. Am Donnerstag, Freitag und auch am Wochenende geht es dann überwiegend sonnig weiter. Morgendliche Hochnebel lösen sich meist am Vormittag auf. Und auch tagsüber ziehen nur ein paar harmlose Wolken durch.
2: Das war das Südtirol-Journal vom Dienstag. Ich bin Sabrina Fleischmann und wünsche Ihnen noch einen feinen Nachmittag.
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20: Aus der Landesverkehrsmeldezentrale begrüßt Sie Renate Stauder. Eine Einbahnregelung wegen Arbeiten gibt es unter anderem auf der Jaufenpassstraße bei Kalch, auf der Pustertaler Staatsstraße zwischen Mühlbach und Kienz, auf der Gadertaler Staatsstraße bei Zwischenwasser und bei Bikolein, auf der Brenner Staatsstraße bei Steg, auf der Finchgauer Staatsstraße zwischen Schlanders und Laas und auf der Passeirer Staatsstraße zwischen Riffien und Saltaus. Rechnen Sie mit Verzögerungen und Wartezeiten. Gute Fahrt!

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1: Bozenmädchen von Kleinlaster angefahren und in Lebensgefahr. Treibstoffe künftig auch bei Kuwait-Tankstellen billiger. Und so langsam lockert es überall auf. Ich bin Marlies Winkler, schönen Dienstagmittag.
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1: In Bozen hat es einen tragischen Unfall gegeben. Am späten Vormittag hat ein Lieferwagen in der Garibaldi-Straße in der Nähe des Bahnhofs ein 5-jähriges Mädchen angefahren. Es ist dabei erheblich verletzt worden und schwebt nun in Lebensgefahr. Wie genau es zum Unfall gekommen ist, ist noch nicht bekannt. Tanken wird bald an noch mehr Tankstellen in Italien günstiger. Nach Eni und Ibi führt nun auch die Firma Kuwait einen Preisdeckel ein. Er soll übermorgen starten. Wie hoch der genau sein soll, ist allerdings noch nicht bekannt. Bei Eni und Ibi kostet Diesel nicht mehr als 2,19 Euro pro Liter und Benzin nicht mehr als 1,99 Euro. Und zwar schon seit gestern in der Früh. Das hat zu langen Warteschlangen an den Tankstellen geführt, auch bei uns in Südtirol. An vielen Tankstellen war der Treibstoff schon nach wenigen Stunden ausverkauft und auch heute ist der Andrang noch groß. Nach den Erfolgen der Südtiroler Teilnehmer bei den Berufsweltmeisterschaften gibt es nun auch Glückwünsche von den Landesräten Achammer und Galateo und auch die Freiheitlichen gratulieren. Sie nehmen das Ergebnis zum Anlass, um Entlastungen für Südtiroler Handwerker zu fordern. Vor allem müsse die regionale IRAP-Steuer gesenkt werden und kleine Betriebe müssten vom bürokratischen Aufwand entlastet werden, sagen die Freiheitlichen. So stärke man bestehende Betriebe und man stärke die Voraussetzungen für junge Handwerker, ihren eigenen Betrieb zu gründen. Handykäufer in der ganzen EU wurden wohl hinters Licht geführt. Kriminelle sollen im großen Stil Handys im Internet als Neuware verkauft haben, obwohl sie aus alten Teilen zusammengesetzt waren. Deshalb läuft gerade eine europaweite Razzia mit 160 Durchsuchungen in 19 Ländern. Mit den Einzelheiten Katrin Müller.
3: Die Rede ist von einem Schaden für die betrogenen Verbraucherinnen und Verbraucher von mindestens 300 Millionen Euro. Im Visier der Ermittler ein Top-Anbieter für Handys im Internet. Demnach lief das Ganze wohl so ab. In Hongkong und den Vereinigten Arabischen Emiraten wurden Mobiltelefone aus gebrauchten Bauteilen zusammengesetzt, sauber gemacht und neu verpackt in die Niederlande verschickt. Aus Lagern in Deutschland wurden die Mogelhandys dann auf Online-Marktplätzen in der gesamten EU verkauft. Insgesamt wohl mehr als 1 Million Handys führender Hersteller im Lauf der letzten 8 Jahre.
1: In Rom werden Golfkarts immer mehr zur Plage. Und zwar nicht etwa auf Golfplätzen, sondern in der Altstadt. Da werden immer mehr Touristen mit den kleinen Elektrokarts zu Sehenswürdigkeiten, Hotels und zum Flughafen gefahren. Einheimische beschweren sich über Verkehrsverstöße und Sicherheitsrisiken. Die Fahrgäste sitzen oft ohne Sicherheitsgurt in den offenen Fahrzeugen. Und die Taxifahrer protestieren, weil ihnen die Golfkarts Konkurrenz machen. Und es stellt sich auch die Frage, ob die Anbieter der Golfkartfahrten das überhaupt dürfen oder Sondergenehmigungen bräuchten. Ja, und so langsam wird's was mit der Sonne. Alle Wetteraussichten gibt's gleich bei uns.
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1: Es hat zwar etwas gedauert, aber jetzt setzt sich immer öfter die Sonne durch. Am Nachmittag scheint sie dann verbreitet im ganzen Land und die Temperaturen dazu klettern auf maximal 23 bis 26 Grad. Gerade hat es 16 Grad in Sarntein, 20 in Naturns, 16 in Olang und 19 in Kaltern-Oberplanitzing. Morgen wird das Wetter dann nochmal ähnlich wie heute. Hochnebel in der Früh und am Vormittag und dann wieder viel Sonne bei spätsommerlichen Höchstwerten von 23 bis 26 Grad.
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7: Guten
6: Guten Nachmittag aus der Landesverkehrsmeldezentrale. Von der Brenner Autobahn wurden uns keine Störungen gemeldet und freie Fahrt haben sie momentan auch auf den anderen Hauptstraßen Südtirols. Bustertaler Startstraße zwischen Mühlbach und Kienz gilt abschnittsweise eine Einbahnregelung bis 16 Uhr wegen Mehrarbeiten. Kommen Sie gut voran.

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6: Bozen, von Kleinlaster angefahren, 5-jähriges Mädchen verstorben. Freiheitliche fordern Entlastung für Südtirols Handwerk. Und die Sonne setzt sich immer öfter durch. Ich bin Marlies Winkler, schönen Nachmittag.
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6: Wir schauen zuerst nach Bozen. Dort hat das 5-jährige Mädchen den tragischen Unfall von heute Vormittag nicht überlebt. Es ist im Bozner Krankenhaus verstorben. Zu dem Unfall ist es um kurz vor 22:30 gekommen. Ein Kleinlaster hat das Mädchen gegenüber vom Bozner Bahnhof vor dem Eingang zum Walterpark angefahren. Die Rettungskräfte haben vor Ort noch versucht, das Mädchen wiederzubeleben. Es wurde dann ins Krankenhaus gebracht, ist dort nun aber seinen erheblichen Verletzungen erlegen. Das Handwerk in Südtirol muss entlastet werden. Das fordern die Freiheitlichen nach den Berufsweltmeisterschaften in Shanghai. Da haben die Südtiroler Teilnehmer ja wieder gute Ergebnisse erzielt. Die Freiheitlichen sagen, die regionale IRAP-Steuer müsse gesenkt werden. Außerdem müssten kleine Betriebe vom bürokratischen Aufwand entlastet werden. So würden bestehende Betriebe gestärkt und so würden auch die Voraussetzungen für junge Handwerker besser, um ihren eigenen Betrieb zu gründen. Es muss neue Gespräche über ein Ende im Ukraine-Krieg geben. Das fordert Papst Leo auf dem Heimflug von seinem Besuch in Frankreich. Putin und Zelensky sowie andere Länder müssten sich an einen Tisch setzen, so der Papst. In der Zwischenzeit gibt es in der Ukraine weiterhin heftige Angriffe auf die Hauptstadt Kiew. Ulf Mauder berichtet für uns aus Moskau.
8: Kiews Bürgermeister Klitschko berichtet von russischen Angriffen auf zivile Infrastruktur, darunter eine Bildungseinrichtung. Für die ukrainische Flugabwehr gelten die neuen schnellen und hochfliegenden russischen Jetdrohnen als Problem. Zudem fordert Kiew vom Westen weiter dringend die Lieferung von Flugabwehrraketen. Hier in Moskau behauptet das Verteidigungsministerium, es seien in Kiew nur militärische Ziele angegriffen worden.
6: Aus Madrid in Spanien gibt es gute Nachrichten. Die 87-jährige Frau darf nach der Zwangsräubung wieder in ihre Wohnung zurück und das zu einem bezahlbaren Preis. Zuvor hatte ein Investor die Miete der Frau um 275% erhöht. Das konnte sie nicht bezahlen und musste die Wohnung deshalb verlassen. Das Schicksal der Seniorin hatte in ganz Spanien zu massiven Protesten geführt gegen die Wohnungsnot und gegen die hohen Mieten. In Spanien haben sich die Mieten in 10 Jahren fast verdoppelt und es fehlen mehr als 700.000 Wohnungen. In Rom werden Golfkarts immer mehr zur Plage. Und zwar nicht etwa auf Golfplätzen, sondern in der Altstadt. Da werden immer mehr Touristen mit den kleinen Elektrokarts zu Sehenswürdigkeiten, Hotels und zum Flughafen gefahren. Einheimische beschweren sich über die Verkehrsverstöße und Sicherheitsrisiken. Die Fahrgäste sitzen oft ohne Sicherheitsgurt in den offenen Fahrzeugen. Und auch die Taxifahrer protestieren, weil ihnen die Golfkarts Konkurrenz machen. Und es stelle sich die Frage, ob die Anbieter der Golfkartfahrten das überhaupt dürfen oder ob sie Sondergenehmigungen bräuchten. Und bei immer mehr von uns zeigt sich die Sonne. Wie es mit dem Wetter weitergeht, das hören Sie gleich bei uns.
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2: Ja, bei einigen von uns halten sich die Wolken noch hartnäckig am Rittnerhorn etwa, im Überetsch auch teilweise. Strahlend sonnig dagegen ist es bereits im Norden des Landes, im oberen Finchgau und im Pustertal. So langsam sollte es aber im ganzen Land auflockern, dazu Höchstwerte von 23 bis 26 Grad. Gerade hat es im Bruneck 19 Grad, 22 in Brandzoll, 14 in Deutschnofen und 12 in Hintermattel. Morgen gibt es dann sozusagen eine Kopie von heute, der Vormittag verläuft wieder trüb. Später am Nachmittag sollte sich verbreitet die Sonne zeigen, wieder bei Höchstwerten von 23 bis 26 Grad.
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4: Guten Nachmittag aus der Landesverkehrsmeldezentrale. Ich bin Manuel Scutellaro. Auf der Pustertaler Staatsstraße zwischen Mühlbach und Kienz gibt es abschnittsweise eine Einbahnregelung wegen Mäharbeiten. Rechnen Sie mit Kolonnenverkehr in beiden Richtungen. Und wegen Arbeiten kommt es zu kurzen Wartezeiten auch auf der Landesstraße zwischen Unterhain und Andrian, auf der Jaufenpassstraße bei Kalch und auf der Brenner Staatsstraße bei Stig. Gute Fahrt!

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1: Vierjähriges Mädchen stirbt in Bozen nach Unfall mit Kleinlaster. Feiertag am 4. Oktober bringt mehr Lohn für Angestellte. Und es ist teils sonnig, teils noch bewölkt. Ich bin Marlies Winkler, schönen Dienstagnachmittag.
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1: Große Trauer herrscht im Bozen nach dem tragischen Unfall heute Vormittag. Ein vierjähriges Mädchen ist von einem Kleinlaster angefahren worden und seinen schweren Verletzungen wenig später im Krankenhaus erlegen. Zu dem Unfall ist es um kurz vor 10:30 gekommen, und zwar am Gehsteig in der Garibaldi-Straße vor dem Einkaufszentrum Walterback. Der Kleinlaster war für eine Lieferung dort. Die Rettungskräfte konnten nichts mehr für das Mädchen aus Bangladesch tun. Der Bozner Bürgermeister Claudio Corarati spricht der Familie des Mädchens sein Beileid aus. Heuer feiert Italien zum ersten Mal wieder den Franziskusfeiertag. 1977 wurde er abgeschafft. Vor einem Jahr hat die Regierung in Rom beschlossen, ihn wieder einzuführen als staatlichen Feiertag am 4. Oktober. Dieses Jahr fällt der Feiertag auf einen Sonntag, deshalb werden wir nicht viel davon spüren. Auf dem Lohnzettel allerdings schon, denn ein Feiertag bringt mehr Geld. Das sagt die Direktorin im Handels- und Dienstleistungsverband HDS, Sabine Meyer.
3: Man muss unterscheiden, arbeite ich an diesem Feiertag, dann erhalte ich den Zuschlag für einen Feiertag, das sind im Kollektivvertrag handelt beispielsweise 30%, oder arbeite ich an diesem Feiertag nicht, weil er beispielsweise an einem Sonntag fällt, wie heuer, dann erhalte ich ein 26. zusätzliche Entlohnung für einen nicht genossenen Feiertag, weil der Feiertag auf den Sonntag fällt und ich dort sowieso Feiertag habe.
1: Im nächsten Jahr fällt der Franziskustag auf einen Montag, das bedeutet für die meisten von uns einen zusätzlichen freien Tag. Die italienischen Abschiebezentren in Albanien kosten viel Geld. Laut Innenminister Matteo Piantedosi waren es im letzten Jahr rund 50 Millionen Euro. Das Geld sei aber gut investiert, meint Piantedosi. Bisher seien 100 Menschen über Albanien abgeschoben worden. Darunter seien Mehrfachmörder sowie Serientäter und Täter von Sexualdelikten an Minderjährigen. Ursprünglich war vorgesehen, dass in den Zentren in Albanien bis zu 36.000 Migranten untergebracht werden, bis über ihr Asylverfahren entschieden ist. Das haben Gerichte aber immer wieder gestoppt, deshalb sind dort nur wenige in Abschiebehaft. Die heftigen Proteste in Spanien haben offenbar etwas bewirkt. Die 87-jährige Frau darf nach der Zwangsräumung wieder in ihre Wohnung in Madrid zurück, und das zu einem bezahlbaren Preis. Zuvor hatte ein Investor die Miete der Frau um 275% erhöht. Das konnte sie nicht bezahlen und musste die Wohnung deshalb verlassen. Das Schicksal der Seniorin hatte in ganz Spanien zu massiven Protesten geführt gegen die Wohnungsnot und gegen die hohen Mieten. In Spanien haben sich die Mieten in 10 Jahren fast verdoppelt und es fehlen mehr als 700.000 Wohnungen. Der Südtiroler Straßendienst bekommt Verstärkung. 45 neue Straßenwärter sind im Dienst. Für sie hat es heute in Bozen eine Willkommensveranstaltung gegeben. Personallandesrätin Magdalena Armhoff sagt in ihrer Ansprache, die Straßenwärter würden jeden Tag dafür sorgen, dass Kinder und Jugendliche sicher zur Schule kommen und Menschen ihren Arbeitsplatz erreichen. Darauf könnten sie stolz sein. Auch Mobilitätslandesrat Daniel Alfreider sagte, die Arbeit der Straßenwärter sei unverzichtbar, und er hat sich bei allen 500 Straßenwärtern dann für ihren Einsatz bedankt. Ja, und die Sonne hat es heute nicht ganz so einfach. Alle Details zum Wetter hören Sie gleich.
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3: Ja, die Sonne setzt sich heute nicht so einfach durch. Während es im Bustertal, im oberen Finchgau und im Norden Südtirols schon strahlend sonnig ist, halten sich bei einigen von uns noch dichte Wolken. Am Rednerhorn etwa, im Überätsch teilweise, in Meran und in Gummer. Werfen wir einen Blick auf die aktuellen Temperaturen. 22 Grad messen wir in Bozen, 21 in Salurm, 20 in Sterzing und 14 Grad in Sulden. Maximal werden es heute noch 23 bis 26 Grad. Morgen wird das Wetter dann ähnlich wie heute. Der Vormittag verläuft meist trüb. Später wird es dann verbreitet sonnig im Land bei Höchstwerten von 23 bis 26 Grad.
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5: Einen schönen Nachmittag aus der Landesverkehrsmeldezentrale wünscht Renate Stauder. Eine Einbahnregelung wegen Arbeiten gibt es unter anderem auf der Jauf- und Passstraße bei Kalch, auf der Pustertaler Staatsstraße abschnittsweise zwischen Mühlbach und Kienz, auf der Gadertaler Staatsstraße bei Zwischenwasser und bei Bicolein und auf der Passaerer Staatsstraße zwischen Riffian und Saltaus. Rechnen Sie mit Verzögerungen und Wartezeiten. Gute Fahrt.
6: Jetzt um 3:07, 4 Stunden Live-Programm Richtung 7, also Richtung 19 Uhr. Hallo und willkommen. Hoffentlich dann auch für Sie, die uns zuhören, mit dabei so einiges an bunten Funkminuten. Ich bin Alexander Lanz. Schön, dass Sie uns zuhören.

Auf unserer sonnigen Sonnenterrasse hier in Pfalzen 21 Grad plus, 10 Grad mehr im Sendestudio. Was wollen wir denn mehr? Wir bieten auch eine Sauna radiomäßig an.

Der 29. September, Michaela, Michael, Raphael, Raffaela, Gabriel, Gabriela, Johannes und Konrad, die Namen geschrieben heute im Kalender, so sie was zum Feiern haben sollten. Wir wünschen alles Beste. Tja, und der Manuas Brunneck, er grüßt alle Michaelas und wünscht einen schönen Namenstag den Mädels und Damen heute.

0: Ich bekomme gerade was rein aus der Redaktion, nämlich in Schabsnatz wurde ein Autoschlüssel verloren. Hinweise auf den Verbleib bitte anrufen unter 340 52 71 843. Ich wiederhole, in Schabsnatz wurde ein Autoschlüssel verloren. Telefon bei Fund 340 52 71 843. Vielen herzlichen Dank und seit einigen an Jahren erfolgreich.
1: Unser Herz schlägt für Radio 2000 und wir Nokis, ja, wir sind dabei. Vielen Dank.
0: Ja, ganz genau. Jetzt im Radio für Sie.

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0: uns gesungen im neuesten Titel Ramon Roselli. Und das Wetter heute, da bleibt es sonnig, das Herbstwetter. Es ziehen ein paar Wolken durch. Nach Auflösung von Hochnebelfeldern dominiert der Sonnenschein auch am morgigen Mittwoch und auch in den kommenden Tagen. Übers Wochenende ebenso schönes Herbstwetter.
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0: Genau, der goldene Herbst.

0: Eine Verlustursache in Schabsnass wurde ein Autoschlüssel verloren. Telefon, wenn Sie ihn gefunden haben sollten, 340 52 71 843.
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Es gibt ein Wesen, das ist halb Mensch und halb Tier, ganz genau richtig, im Christlichen heute Michaelistag. Der Tag ist den Engeln gewidmet und besonders dem Erzengel Michael. Er gilt als Bezwinger Satans, hält die Seelenwaage am Tag des jüngsten Gerichtes und ist Schutzpatron in diesem Falle vieler Deutscher. Im 9. Jahrhundert legte Ludwig der Fromme das Michaelifest, das im Mittelalter eine große Bedeutung hatte, auf die Woche ab Herbstbeginn, die zuvor dem germanischen Gott Wotan gewidmet war. Die Bauern richteten ihren Blick nach Himmel oder gegen Himmel. Regnet's am Michaelistag, folgt milder Winter nach. Also regnet's am Michaelistag, folgt milder Winter nach. Also heute regnet's nicht. Aufgrund dessen gehen wir davon aus, dass es einen strengen, frostigen Winter gibt. Vielleicht einige Tage zumindest davon.

Luna Klee, Sonne und Mond hat sie uns gesungen. Jetzt gibt's zweimal Südtirol, Sunrise und anschließend Vincent und Fernando. Einen schönen Nachmittag rund um den Erdenball.

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1: Es ist 16 Uhr.
2: Kleintransporter überfährt Mädchen, Bozen trauert. Terrorverdacht, 17-Jähriger im Trentino verhaftet. Und die Sonne hat sich noch nicht überall durchgesetzt. Ich bin Marlies Winkler, schönen Nachmittag.
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2: In Bozen sitzen Schock und Trauer tief nach dem Unfall von heute Vormittag. Das 4-jährige Mädchen hat nicht überlebt. Zu dem Unfall ist es gegen 21:15 gekommen, und zwar gegenüber vom Bozner Bahnhof vor dem Eingang zum Einkaufszentrum Walterpark. Ein Kleintransporter hat dort eine Lieferung abgegeben. Dabei hat er das Mädchen angefahren. Das war ersten Informationen zufolge mit seiner Mutter in der Nähe der Bushaltestelle vor dem Walterpark und hatte sich in dem Moment offenbar von seiner Mama entfernt. Die Rettungskräfte haben vor Ort versucht, das Mädchen wiederzubeleben. Im Krankenhaus ist es seinen Verletzungen aber erlegen. Bozens Bürgermeister Claudio Corarati spricht der Familie aus Bangladesch sein Beileid aus. Dieser Sonntag ist auch Feiertag. Der Franziskusfeiertag am 4. Oktober kommt zurück. Er wurde 1977 abgeschafft und nun wieder neu eingeführt. Heuer fällt er auf einen Sonntag, da werden wir nicht viel merken. Im nächsten Jahr ist es dann ein Montag. Das bedeutet für die meisten einen zusätzlichen freien Tag. Das hat Vor- und Nachteile, sagt Arbeitsrechtler Josef Tschöll.
4: In der Industrie fehlt ein Tag, wo produziert wird. Auf der anderen Seite profitieren natürlich wieder Gastronomie, Hotellerie, weil die Menschen konsumieren dann eben an diesen freien Tagen, weil sie etwas unternehmen und in der Freizeit eben ihr Geld ausgeben.
2: Der Franziskusfeiertag bringt auch ein Plus auf dem Lohnzettel. Angestellte bekommen entweder einen Feiertagszuschlag oder eine Zusatzzahlung für einen nicht genossenen Feiertag. Im Trentino hat die Polizei einen 17-Jährigen verhaftet, und zwar wegen Terrorverdachts. Der Jugendliche soll Teil der Neonazi-Szene sein. Die Ermittler haben bei ihm zu Hause mehrere Waffen gefunden, teilweise selbstgebaute, und auch jede Menge rechtsradikales Material, darunter Hakenkreuzfahnen. Auf seinem Handy hatte er Anleitungen für Terroranschläge und eine Liste tödlicher Giftstoffe. In diversen Chatgruppen soll der Jugendliche über geplante Angriffe geschrieben haben. Als mögliche Opfer hat er Juden, Einwanderer, Homosexuelle und Politiker genannt. Der junge Mann sitzt nun im Jugendgefängnis von Treviso. Die beiden italienischen Abschiebezentren in Albanien kosten jede Menge Geld. Rund 50 Millionen Euro waren es allein letztes Jahr, sagt Innenminister Piantedosi. Er verteidigt diese Ausgaben und sagt, bisher seien bereits 100 Menschen über Albanien abgeschoben worden, darunter Mehrfachmörder, Serientäter und Sexualstraftäter. Eigentlich wären die Zentren in Albanien für bis zu 36.000 Menschen gebaut. Gerichte haben Abschiebungen dorthin aber immer wieder gestoppt, deshalb sitzen dort nur sehr wenige in Abschiebehaft. In Südtirol sind 45 neue Straßenwärter im Dienst. Für sie hat es heute in Bozen eine Willkommensveranstaltung gegeben. Mobilitätslandesrat Daniel Alfreider sagte, die Arbeit der Straßenwärter sei unverzichtbar, und er hat sich bei allen 500 Straßenwärtern für ihren Einsatz bedankt. Und Personallandesrätin Magdalena Amhoff sagte in ihrer Ansprache, die Straßenwärter würden jeden Tag dafür sorgen, dass Kinder und Jugendliche sicher zur Schule kommen und Menschen ihren Arbeitsplatz erreichen. Darauf könnten sie stolz sein. Und bei den einen ist es strahlend sonnig, bei den anderen immer noch bewölkt. Alle Details zum Wetter hören Sie gleich.
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2: Ja, schauen wir gleich zu den Temperaturen. 17 Grad sind es gerade in Franzensfeste, 20 in St. Martin im Passaia, 14 in Wolkenstein und in St. Magdalena in Xiers 19 Grad. Die Sonne traut sich nicht raus, es ist immer noch bewölkt rund um Eppan, Bozen, Meran und am Ritten zum Beispiel. Ganz anders schaut es aus im Bustertal zum Beispiel oder im oberen Finchgau, dort ist es strahlend sonnig. Wie geht es morgen weiter? In vielen Tälern starten wir wieder mit Hochnebel rein, die lösen sich dann aber auf und es scheint verbreitet die Sonne. Die Temperaturen bleiben dabei überdurchschnittlich hoch für die Jahreszeit, Höchstwerte von 23 bis 26 Grad.
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12: Guten Nachmittag aus der Landesverkehrsmeldezentrale. Von der Brenner Autobahn und auch von den anderen Hauptstraßen Südtirols wurden uns keine Störungen gemeldet. Gute Fahrt.

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4: Dies ist die Geschichte von Eludin. Einem Mann, der geboren wurde, um wie ein wildes Tier gejagt zu werden, weil er arm war und sich nicht wehren konnte. Aber er gab sich mit seinem Schicksal nicht zufrieden und heute wurde seine Ehre wiederhergestellt.

0: Dürfte so einigermaßen interessant werden, denn Schlagerkomponist Ralf Siegel will mit einer Neuauflage der Gruppe Chinggis Khan den deutschen Beitrag zum Eurovision Song Contest stellen. Das haben wir gerade noch eingereicht, so seine Worte. Jetzt sind wir gespannt aufs Ergebnis. Der SWR Südwestrundfunk wollte das auf Anfrage nicht bestätigen. Man bitte um Verständnis, dass wir zum laufenden Auswahlverfahren keine Auskunft geben können. Wann der Vorentscheid stattfindet, steht noch nicht fest. Das Eurovision Song Contest Finale steigt am 15. Mai 2027 in Burgas, Bulgarien.
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Für uns ist gesungen Rio de Janeiro, die Schlagerpiloten und Musik aus Südtirol ebenso. Wieder gerne mit dabei. Aus dem unteren Pustertal, Elmar. Im Nachmittagsprogramm am heutigen Dienstag. Liebe, Freiheit und Leben. Einen schönen Nachmittag im Südtirolerischen und drüber hinaus.

0: Egal zu welcher Jahreszeit. Ich darf weitergeben zu Werner Gartner.
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2: Am heutigen Dienstag gibt es in Brixen einen Informationsabend zum Thema Kinder und digitale Medien sicher begleiten von Anfang an. Beginn ist 19 Uhr in der Stadtbibliothek in Brixen. Ebenfalls um 19 Uhr findet im Haus der Dorfgemeinschaft in Schaps ein Informationsabend zum Thema Erste Hilfe für die Psyche statt. Dabei geht es darum, psychische Krisen frühzeitig zu erkennen und richtig zu reagieren. In Bozen wird am heutigen Dienstag das Buch Fortezza Europa vorgestellt. Die Buchpräsentation beginnt um 17.30 Uhr in der Landesbibliothek Claudia Augusta. Wer gerne in den Bergen unterwegs ist, kann sich am Nachmittag der AVS-Jugend anschließen. Auf dem Programm steht eine Wanderung zu den Stornernen Mandlern im Sarental inklusive Sonnenuntergang. Treffpunkt ist 16.30 Uhr. In Bozen ist derzeit die Ausstellung Spitzfindigkeiten des Südtiroler Künstlerbundes zu sehen. Die Ausstellung in den SKB-Ateliers kann am Dienstag von 11 bis 17 Uhr besucht werden. Und ebenfalls in Bozen läuft derzeit im Rahmen der Bolzano Art Weeks ein umfangreiches Programm mit zeitgenössischer Kunst und verschiedenen Veranstaltungen an unterschiedlichen Orten. Am Mittwochabend wird in der Stadtbibliothek Klausen das Projekt Immer hier vorgestellt. Dabei geht es um queere Geschichte und persönliche Lebensgeschichten aus Südtirol, Beginn 19.30 Uhr. In der Bibliothek Auer gibt es am Mittwoch ebenfalls einen Informationsabend zur Ersten Hilfe für die Psyche. Beginn ist 19 Uhr. Für Familien und Kinder gibt es in Sand in Daufers am Nachmittag die Dakis Naturwerkstatt. Von 15 bis 16.30 Uhr steht dabei das Entdecken und Erleben der Natur im Mittelpunkt. Am morgigen Mittwoch gibt es in Standers eine digitale Sprechstunde. Bei Digi, die Beratung fürs Digitale, können sich Interessierte bei Fragen rund um digitale Medien und Anwendungen beraten lassen. Das Angebot findet in der Bibliothek Schlandersburg statt. Wer sich für Fotografie und Bergkultur interessiert, kann das Lumen, Museum der Bergfotografie, auf dem Kronplatz besuchen. Das Museum ist am Mittwoch von 10 bis 16 Uhr geöffnet und zeigt mehrere Wechselausstellungen. Und in Bozen gehen die Bolzano Art Weeks weiter. Noch bis zum 4. Oktober gibt es an verschiedenen Orten Ausstellungen, Kunstaktionen und Veranstaltungen. Wir kommen zum Donnerstag. Dort findet in Algund ein Tag der Senioren und der Begegnung statt. Von 14 bis 16.30 Uhr gibt es im Seniorenheim unter anderem Informationen rund um die Gesundheit und Pflege sowie Möglichkeiten zum Austausch. In Algund bzw. an der Töll kann am Donnerstag außerdem der historische Bunker Töll besichtigt werden. Die Führung beginnt um 9.30 Uhr und gibt Einblicke in die Geschichte der Anlage. In Bozen startet am Donnerstag ein Weiterbildungsangebot zum Thema Management, Führung und Organisation für Vereine und Non-Profit-Organisationen. Das erste Modul findet von 14 bis 18 Uhr statt. Am Donnerstag steht in Südtirol auch Literatur auf dem Programm. In St. Ulrich findet die Veranstaltung rund um das Thema Teigtaschen aus den Alpen, Schlutzkrapfen, Kasnudeln, Maultaschen und mehr statt. Dabei geht es um die gemeinsame kulinarische Tradition des Alpenraums. Und wer Kultur und Fotografie verbinden möchte, kann am Donnerstag ebenfalls das Museum Lumen auf dem Kronplatz besuchen. Das Museum ist von 10 bis 16 Uhr geöffnet und bietet Einblicke in die aktuelle Ausstellungssaison.
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6: Die genaue Zeit, 17 Uhr.
7: Vierjährige stirbt bei Unfall, Trauer und Schock in Bozen. Altreifenplage, Land zahlt Förderungen für Abtransport. Und es ist teils bewölkt, teilweise sonnig. Ich bin Marlies Winkler, schönen Nachmittag.
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7: In Bozen herrscht tiefe Trauer nach dem tragischen Unfall von heute Vormittag. Ein vierjähriges Mädchen ist gestorben, nachdem es von einem Kleinlaster angefahren wurde. Der Bozner Bürgermeister, der Stadtrat, die Gemeindeverwaltung und die Bevölkerung sprechen der Familie des Mädchens ihr Beileid aus. Zu dem Unfall ist es gegen 21:15 gekommen, und zwar gegenüber vom Bozner Bahnhof vor dem Eingang zum Einkaufszentrum Walterpark. Ein Kleintransporter hat dort eine Lieferung abgegeben. Dabei hat er das Mädchen angefahren. Das war mit seiner Mutter in der Nähe der Bushaltestelle vor dem Walterpark und hatte sich in dem Moment offenbar von seiner Mama entfernt. Die Rettungskräfte haben vor Ort versucht, das Mädchen aus Bangladesch wiederzubeleben. Im Krankenhaus ist es seinen Verletzungen aber erlegen. Darauf haben viele Werkstätten und Reifenhändler in Südtirol hart gewartet. Für sie gibt es vom Land Hilfe bei der Entsorgung von Altreifen. Die stapeln sich bei vielen Firmen ja seit Monaten, weil sie von der zuständigen italienischen Firma einfach nicht abgeholt werden. Und jetzt im Herbst, wo wieder der Reifenwechsel ansteht, spitzt sich die Lage zu. Deshalb gibt es jetzt eine Soforthilfe vom Land. Und zwar schaut die so aus, dass Firmen einen Beitrag bekommen, wenn sie die Altreifen von einem privaten Entsorgungsunternehmen abholen lassen. Bis zu 80% der Kosten will das Land hier übernehmen. Der italienische Handwerkerverband GNA und die Kfz-Betriebe in Handwerkerverband LVH begrüßen diese Maßnahme. Herz-Kreislauf-Erkrankungen sind die häufigste Todesursache in Südtirol. Auch Herzinfarkte sind an der Tagesordnung. Dagegen vorbeugen kann man mit Bewegung und ausgewogener Ernährung. Plötzlich übermäßig Sport treiben kann allerdings gefährlich sein, das sagt der Sportarzt Max Riegele. Wenn Männer im mittleren Alter mit Laufen oder Radfahren beginnen und das exzessiv betreiben, müssen sie zuerst in einer sportärztlichen Visite abklären, wie es mit den Cholesterin- und Blutwerten ausschaut.
9: Wenn die zu hoch sind, dann muss man eine Lebensstiländerung machen, diätetisch etwas unternehmen, und wenn das zu wenig ist, noch zusätzlich medikamentös etwas machen, um keinen Herzinfarkt zu bekommen.
7: In Trentino hat die Polizei einen 17-Jährigen wegen Terrorverdachts verhaftet. Der Jugendliche soll Teil der Neonazi-Szene sein. Die Ermittler haben bei ihm zu Hause mehrere Waffen gefunden, teilweise selbstgebaute, und auch jede Menge rechtsradikales Material, darunter Hakenkreuzfahnen. Auf seinem Handy hatte er Anleitungen für Terroranschläge und eine Liste tödlicher Giftstoffe. In diversen Chatgruppen soll der Jugendliche über geplante Angriffe geschrieben haben. Als mögliche Opfer hat er Juden, Einwanderer, Homosexuelle und Politiker genannt. Frankreich kann aufatmen. Ein großer Waldbrand im Südwesten des Landes ist jetzt endgültig gelöscht. Der Brand war im Juli ausgebrochen und hatte 42.000 Hektar Wald vernichtet. Mehr als 220.000 Menschen mussten evakuiert werden. Anfang August wurde das Feuer unter Kontrolle gebracht, aber unter der Erde hat es weiter geschwelt. Erst jetzt haben die Behörden offiziell Brand ausgemeldet. Ja, und beim Wetter heißt es auch morgen wieder zuerst Wolken, dann vielleicht Sonne. Alle Aussichten hören Sie gleich bei uns.
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7: Ja, das ist heute zweigeteilt. Bei den einen gibt's viel Sonne, in Ridnaun etwa oder in Graun im Finchgau. Und bei den anderen ist es weiter bewölkt, am Ridnerhorn zum Beispiel in Girlan und Eppern. Morgen starten wir in vielen Tälern wieder mit Hochnebel in den Tag. Die lösen sich dann teilweise auf und es sollte am Nachmittag einiges an Sonne geben. Dazu spätsommerliche Höchstwerte von 23 bis 26 Grad. Auch heute ist es noch recht fein. Wir messen 24 Grad in Auer, 22 in Bruneck, in Schlanders 20 und 14 Grad in Deutschnofen.
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12: Aus der Landesverkehrsmeldezentrale begrüßt Sie Manuel Scutellaro. Wegen Überlastung kommt es zu Kolonnenbildungen auf der Finchgauer Staatsstraße zwischen Kortsch und Laas und in Bozen vom Vögeltunnel bis zur Eisack-Ufer-Straße. Rechnen Sie jetzt im Abendverkehr auch auf den anderen Stadtzufahrten mit Verzögerungen. Kommen Sie gut und sicher ans Ziel.
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Zuerst im Fußballtor und dann auf der Showbühne, soeben verklungen, Julio Iglesias. Zum Thema Gesundheit, um die Zahl der Todesfälle durch Herz-Kreislauf-Erkrankungen zu senken, empfiehlt die Europäische Union regelmäßige Check-ups ab einem Alter von 35 Jahren. Menschen zwischen 35 und 64 Jahren sollten mindestens alle 5 Jahre eine Reihe von Werten messen lassen, darunter dann auch die Lungenfunktion. Herz-Kreislauf-Erkrankungen verursachen in der EU jährlich rund 1,7 Millionen Todesfälle. Sie sind damit die häufigste Todesursache noch vor Krebs. Rund 62 Millionen Menschen in der EU litten darunter, hieß es, und die Zahl nehme leider steigend zu. Ganz, ganz wichtig für uns alle, gesunder Lebensstil.

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9: Denise Rybolusk, Popschlagersängerin und Songwriterin aus der Steiermark, hauptberuflich Krankenschwester und wenn sie singt, dann auch erfolgreich. Bei uns ihr neuester Titel, Gib mir den Sommer zurück. Schön wär's, aber das war er, der Sommer 2026.

Zum Thema psychische Erkrankung oder Gesundheit, wie auch immer, in Südtirol sind bis zu 10.000 Menschen vom krankhaften Sammeln von Dingen betroffen. Darauf verweist die Psychologin und Koordinatorin des Vereins La Strada del Weg, Laura von Sternbach. Das sogenannte Messi-Syndrom betreffe Menschen, deren Wohnräume durch das Horten von Dingen nicht mehr gut bewohnbar seien, sagte von Sternbach. Oft sei die Scham sehr groß, sich Hilfe zu holen. Laut von Sternbach handelt es sich um ein krankhaftes Unvermögen, sich von Dingen lösen zu können und selbige zu verwerfen. Hilfe würden die Sozialdienste und der Verein La Strada del Weg anbieten. Also bis zu 10.000 Südtiroler hierzulande vom sogenannten Sammler, also vom Messi-Syndrom betroffen. Wir sammeln auch was Besonderes, nämlich Musik.

Abenteuer Lagerfeuer. Und das war damals in den 1970ern. Für wahr ein sanftes Abenteuer ebenso. Das ist unvergessen. Die Musik und er selbst ebenso. Bernd Klüver, der Junge, mit der Mundharmonika. Einen schönen Abend, egal wo Sie uns zuhören.

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Schwarzwaldstadt La Montagne Blue hat uns gesungen. Volkstümlich klingt's morgen am letzten Septembertag über Berg und Tal mit Werner Gartner. Sie wissen, die volkstümliche Musikwunschsendung ab 20 Uhr. Da fiebern schon jetzt einige nicht unbedingt zaghaft dahin in diese Richtung, oder?

Hallo, grüß dich, da ist der Otto für Vincent und Fernando und ich freue mich wieder, wenn unsere Musik auf Radio 2000 her. Und ich wünsche euch weiterhin viel Spaß mit unserer Musik.

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1: Es ist 18 Uhr.
2: Zwei tödliche Unfälle heute im Sarntal und in Bozen. Altreifenplage, jetzt gibt es Hilfe vom Land. Und zuerst Hochnebel und dann Sonne erwarten uns morgen. Ich bin Marlies Winkler, schönen Dienstagabend.
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2: In Bozen ist der Schock noch immer groß nach dem tödlichen Unfall am Vormittag. Ein 4-jähriges Mädchen ist von einem Kleinlaster angefahren worden und wenig später im Krankenhaus gestorben. Beileidsbekundungen für die Familie aus Bangladesch gibt es vom Bozner Bürgermeister, vom Stadtrat und von der Gemeindeverwaltung. Zu dem Unfall ist es gegen 9:15 am Vormittag gekommen, und zwar gegenüber vom Bozner Bahnhof vor dem Eingang zum Einkaufszentrum Walterbach. Ein Kleintransporter hat dort eine Lieferung abgegeben. Dabei hat er das Mädchen angefahren. Das war mit seiner Mutter in der Nähe der Bushaltestelle vor dem Walterpark und hatte sich in dem Moment offenbar von seiner Mama entfernt. Die Rettungskräfte haben vor Ort versucht, das Mädchen zu reanimieren. Im Krankenhaus ist es seinen Verletzungen erlegen. Und auch im Sarntal ist es heute zu einem tödlichen Unfall gekommen, und zwar in der Sarner Fraktion Windlan. Dort ist der 75-jährige Bauer des Winterstollerhofes am Nachmittag gegen 2:30 mit seinem Traktor verunglückt. Er war gerade dabei, Mist auszubringen. Er hat sich so schwer verletzt, dass er noch an der Unfallstelle verstorben ist. Für die Werkstätten und Reifenhändler in Südtirol ist Erleichterung in Sicht. Sie bekommen Unterstützung vom Land bei der Entsorgung von Altreifen. Die stapeln sich bei vielen Firmen ja seit Monaten, weil sie von der zuständigen italienischen Firma einfach nicht abgeholt werden. Und jetzt im Herbst, wo wieder der Reifenwechsel ansteht, spitzt sich diese Lage zu. Deshalb hat das Land eine Soforthilfe beschlossen, und zwar schaut dies so aus, dass Firmen einen Beitrag bekommen, wenn sie die Altreifen von einem privaten Entsorgungsunternehmen abholen lassen. Bis zu 80% der Kosten will das Land hierfür übernehmen. Der italienische Handwerkerverband GNA und die Kfz-Betriebe im Handwerkerverband LVH begrüßen diese Maßnahme. Bewegung und Sport sind gesund, man kann es aber auch übertreiben, sogar so sehr, dass man sich schadet. Das sagt der Meraner Psychologe Manuel Schmelzer. Oft seien es Männer in der Midlife-Crisis, die noch einmal voll durchstarten wollen. Manchmal weichen sie damit aber auch nur Problemen und unangenehmen Gedanken aus, sagt Psychologe Schmelzer.
4: Es gibt durchaus gesunde Anteile, sich zu beschäftigen und einiges zu machen und dort auch das Leben wieder auszulasten. Man muss eben aufpassen, dass es nicht zur Sucht oder zu einer gewissen Abhängigkeit wird. Auch Verhalten kann zu einer Sucht werden, zum Beispiel im Sport. Und gut ist natürlich, im sozialen Kontakt zu reden und immer wieder einen Realitätscheck zu machen. Ist das, was ich mache, nur im normalen Bereich oder übertreibe ich es vielleicht ein bisschen?
2: Und Sportmediziner empfehlen, wer im mittleren Alter mit dem Laufen oder Radfahren beginnt und das exzessiv betreiben will, sollte zuerst in einer sportärztlichen Visite abklären, wie es mit den Cholesterin- und Blutwerten ausschaut. Sonst riskiere man womöglich die eigene Gesundheit, und auch Herzinfarkte können die Folge sein. Morgen streikt das Personal der Sasa-Busse. Der Streik dauert 24 Stunden lang, von heute Mitternacht bis morgen Mitternacht. Deswegen kann es zu Ausfällen kommen in Bozen und Umgebung, Sarntal, Meran und Umgebung, Basayatal und im Unterland. Die Fahrten zwischen 6 und 9 Uhr sowie zwischen 12 und 15 Uhr werden aber garantiert. Ja, morgen in der Früh gibt es wieder Hochnebel, dann sollte die Sonne aber durchkommen. Alle weiteren Wetteraussichten hören Sie gleich bei uns.
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2: Morgen in der Früh gibt es wieder einige Hochnebel. Der Vormittag wird also bewölkt. Dann sollten sich diese Hochnebel nach und nach auflösen und in einigen Landesteilen scheint dann wieder die Sonne. Die Temperaturen dazu bleiben spätsommerlich. Es werden wieder 23 bis 26 Grad. Heute hat sich nicht überall die Sonne durchgesetzt, aber die Temperaturen waren fein. Jetzt am Abend gehen sie dann langsam wieder zurück. In der Nacht kühlt es auf 7 bis 14 Grad runter. Gerade messen wir 16 Grad in Krovara, 19 in Sterzing, in Sulden 10, 15 in Pfunders und 20 Grad in Kollmann.
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7: Guten Abend aus der Landesverkehrsmeldezentrale. Jetzt im Feierabendverkehr herrscht besonders in den Stadtgebieten erhöhtes Verkehrsaufkommen. Rechnen Sie vor allem in Bozen und Meran mit Verzögerungen. Gute Fahrt.
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Heartbreaker mit dabei im Abendprogramm am heutigen Dienstag. Der zweimalige Weltmeister Fernando Alonso bleibt der Formel 1 über das Saisonende hinaus erhalten und hat seinen Vertrag bei Aston Martin verlängert. Dies teilte das Team mit, ohne dabei die Laufzeit zu nennen. Alonsos alter Vertrag wäre zum Saisonende ausgelaufen. Auch sein Teamkollege Lance Stroll aus Kanada bleibt bei Aston Martin. Sportlich läuft es für Alonso und Stroll in dieser Saison schlecht. Das mit großen Ambitionen gestartete Team nämlich enttäuschte bislang auf ganzer Linie. Alonso wurde 2005 und 2006 im Rennstall von, Rennstall oder im Renault-Weltmeister. Dieses Rennstall klingt irgendwie so, pferdemäßig, pferdestärkermäßig.

0: seit über 36 Jahren Radio 2000, seit über 36 Jahren ist unser Chef, früher auch zusammen mit, leider zu früh von uns gegangen, Adrian Wenger. Bartel Thaler, morgen der letzte Arbeitstag, kann man so nett formulieren oder wie auch traurig immer, des Chefs Arbeitstag, morgen der letzte. Aber 1. Oktober ist Radio 2000 offiziell unter den Dächern Adesias. Danke, Bartel.
1: Nur ein Mann.

0: Bernhard Brink mit dabei, nämlich bei der Radio 2000 Party und zwar am Samstag, 7. 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Sonja Liebing ebenso, nicht zu vergessen, Roberto Blanco, Sunrise, Petra Frey, Frank Lars, die Rolling Stones und die Rodensteiner ebenso. 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November in der Sporthalle von Meransen.
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0: Vielen Dank, sagen wir dazu zum Kollegen Roland.
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0: Auch im Herbst spielen wir die Lenz, oder? Sina Lenz, ich folge dem Gefühl. Anschließend Petra Frey, immer für dich da. Übrigens, sie war da 1996 bei der ersten Radio 2000 Party, damals in der Disco Max in Brixen.

Tja, nach dem Hitzesommer ist auch der September außergewöhnlich warm und sonnig ausgefallen. Vor allem das Monatsende war deutlich wärmer als üblich. Insgesamt war der erste Herbstmonat im Jahr 2026 ungewöhnlich warm und außergewöhnlich sonnig. Aber jetzt ist er vorbei. Da müssen wir uns damit abfinden. Der Sommer 2026, ein bisschen ab und zu bäumt er sich noch auf. Ist ihm auch gestattet, oder? Erik Silvester, der Sommer ist vorbei. Für mich der letzte Sommer hier beim Radio.

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Christoph, den Mann aus Belgien, der Mond und die Sterne hören wir immer wieder so gerne. Jetzt auch im Folgenden auf besonderen Wunsch, nämlich Melissa Naschenbeng. Du Michel? Ja, mit was denn? Ah, mit der Sichel.

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besser in München, hat er gemeint. Max von Mirland, Rockstar, gesungen. Tja, und der Trend beim Fleischkonsum hierzulande geht weniger zum kompletten Verzicht als vielmehr zu einem bewussteren Umgang. Zwar kaufen etwas weniger Haushalte Fleisch und Wurst als noch vor einigen Jahren, doch die verbliebenen Käufer legen bei den Mengen zu. Mehr als jeder vierte Fleischesser hierzulande plant, den Fleischkonsum in nächster Zeit zu reduzieren. Nur 2% möchten ihn erhöhen, den Fleischkonsum. Meine persönliche Einstellung, Tiere sind meine Freunde und meine Freunde esse ich nicht. Aber jedem das Seine.

Butter, Bresam, Balsam auf unserer Seele, auf unserer gemeinsamen Seele sollten wir füreinander viel öfter sein, oder? Ich bin Alexander Lanz, verabschiede mich an dieser Stelle, wünsche einen schönen Abend, eine gute Nacht und im Namen des restlichen Teams, egal wo Sie uns zuhören, bleiben Sie uns erhalten und jetzt zu guter Letzt noch vor den 19 Uhr Nachrichten, die Ladina, was zählt, sind nicht die Jahre oder das Alter.

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1: Es ist 19 Uhr.
2: Preisdeckel bei noch mehr Tankstellen in Italien. Zwei tödliche Unfälle heute im Sarntal und in Bozen. Und morgen gibt es zuerst Hochnebel, später Sonne. Ich bin Marlies Winkler, schönen Dienstagabend.
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2: Ab übermorgen wird das Tanken an noch mehr Tankstellen in Italien günstiger. Nach Eni und IPI führt nun auch der Betreiber Kuwait ab Donnerstag einen Preisdeckel ein. Wie viel Benzin und Diesel dann an den Kuwait-Tankstellen kosten wird, ist noch nicht bekannt. Bei Eni und IPI kostet Diesel ja nicht mehr als 2,19 Euro pro Liter und Benzin nicht mehr als 1,99 Euro. Dementsprechend ist auch der Ansturm auf diese Tankstellen. Gestern war der Treibstoff auf einigen Eni-Zapfsäulen binnen weniger Stunden ausverkauft und auch heute war der Andrang wieder groß. Heute hat es in Südtirol gleich zwei tödliche Unfälle gegeben. Und zwar einmal im Sarntal in der Fraktion Windlan. Dort ist der 75-jährige Altbauer des Windstallerhofes mit seinem Traktor verunglückt. Er war gerade dabei, Mist auszubringen. Im steilen Gelände ist er dann gegen 2:30 am Nachmittag gestürzt. Der Bauer ist offenbar aus dem Traktor geschleudert worden und hat sich dabei so schwer verletzt, dass er noch an der Unfallstelle verstorben ist. Und der zweite Unfall ist heute Vormittag in Bozen passiert. Gegenüber vom Bozner Bahnhof vor dem Eingang zum Einkaufszentrum Walterberg hat ein Kleinlaster ein 4-jähriges Mädchen angefahren und tödlich verletzt. Das Mädchen war mit seiner Mutter in der Nähe der Bushaltestelle vor dem Walterberg und hatte sich in dem Moment offenbar von seiner Mama entfernt. Der Kleinlaster war wegen einer Lieferung im Walterberg. Bei einem Manöver ist es dann zu dem folgeschweren Unfall gekommen. Die Rettungskräfte konnten nichts mehr für das Mädchen tun. Die Gemeinde Bozen spricht der Familie aus Bangladesch ihr Beileid aus. Wir schauen nach Spanien. Dort sind Zehntausende wegen des Schicksals einer 87-Jährigen auf die Straße gegangen. Jetzt darf die Frau zurück in ihre Wohnung. Die Seniorin ist letzte Woche von der Polizei aus der Wohnung geholt worden, in der sie 70 Jahre gelebt hatte. Julia Macher berichtet aus Spanien. Warum hat gerade die Zwangsräumung dieser 87-Jährigen in Spanien einen so großen Protest ausgelöst?
4: Der Fall von Mari Carmen hat eben auf besonders drastische Weise ein Problem gezeigt, das viele Spanierinnen und Spanier kennen. Die Rentnerin, die hat mehr als 70 Jahre in ihrer Wohnung gelebt, jeden Monat pünktlich die Miete bezahlt. Dann wurde das Gebäude verkauft und der neue Eigentümer hat eine Miete verlangt, die fast dreimal so hoch war wie die alte. Und als diese schwerbehinderte Rentnerin dann auf einer Krankenbahre aus ihrer Wohnung getragen wurde letzte Woche, sorgte das eben in ganz Spanien für eine riesige Welle der Empörung.
2: Für alle, die mit dem Bus fahren, morgen kann es den ganzen Tag über zu Ausfällen kommen. Es gibt nämlich einen Streik bei den Sasa-Bussen. Er dauert 24 Stunden lang, also von heute Mitternacht bis morgen um Mitternacht. Betroffen sind die Sasa-Busse in Bozen und Umgebung, im Sarntal, Meran und Umgebung, Passaiertal und im Unterland. Die Fahrten zwischen 6 und 9 Uhr sowie zwischen 12 und 15 Uhr werden aber garantiert. Ja, und dazu erwarten uns morgen wieder spätsommerliche Temperaturen. Alle weiteren Details zum Wetter hören Sie gleich.
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11: Ja, so langsam wird's wieder kühler. Wir messen 20 Grad in Meran, 14 in Ridnaun, in Salon 21 und 16 Grad ins Franzensfeste. In der Nacht kühlt es dann auf 7 bis 14 Grad runter. Morgen wird das Wetter dann wieder zweigeteilt. Viel Hochnebel und Wolken in der Früh und am Vormittag. Ab zum Mittag sollte es dann auflockern und die Sonne sollte sich in einigen Landesteilen zeigen. Die Temperaturen dazu bleiben überdurchschnittlich warm für diese Jahreszeit. Es werden noch mal bis zu 23 und 26 Grad.
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13: Einen schönen Abend wünscht Renate Stauder aus der Landesverkehrsmeldezentrale. Heute Nacht kommt es auf Südtirols Straßen zu einigen Nachtsperren wegen Arbeiten. Die MEBO ist in Fachrichtung Bozen zwischen Eppern und Bozen Süd von 20 Uhr bis 6 Uhr gesperrt. Die Umleitung erfolgt über die Ausfahrt Eppern. Auf der Pustertaler Staatsstraße ist die Umfahrung von Mühlbach von 20 Uhr bis 6 Uhr und die Umfahrung von Niederdorf von 19 Uhr bis 5 Uhr gesperrt. Es gibt jeweils eine örtliche Umleitung. Auf der Reckenthaler Staatsstraße sind die Tunnels am Taleingang von 22.30 Uhr bis 5.30 Uhr gesperrt. Die Umleitung für Fahrzeuge bis zu 12 Metern Länge erfolgt über Steine-Gummer, für Fahrzeuge über 12 Meter Länge über Auer-Aldein. Die Landesstraße Pfalz-Ehm ist bei Pfalz-Ehm von 21 Uhr bis 5.30 Uhr gesperrt. Und auch auf der Umfahrung von Meran gibt es zeitweilige Sperren bis zu 20 Minuten von 20 Uhr bis 6 Uhr. Noch ein Hinweis für morgen. Wegen eines 24-stündigen Streiks kann es bei den Bussen der Sasa zu Ausfällen und Verspätungen kommen. Die Mindestdienste von 6 bis 9 Uhr und von 12 Uhr bis 15 Uhr sind gewährleistet. Gute Fahrt!
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1: Einen schönen Abend wünscht Renate Stauder aus der Landesverkehrsmeldezentrale. Heute Nacht kommt es auf Südtirols Straßen zu einigen Nachtsperren wegen Arbeiten. Die MEBO ist in Fachrichtung Bozen zwischen Eppern und Bozen Süd von 20 Uhr bis 6 Uhr gesperrt. Die Umleitung erfolgt über die Ausfahrt Eppern. Auf der Pustertaler Staatsstraße ist die Umfahrung von Mühlbach von 20 Uhr bis 6 Uhr und die Umfahrung von Niederdorf von 19 Uhr bis 5 Uhr gesperrt. Es gibt jeweils eine örtliche Umleitung. Auf der Reckenthaler Staatsstraße sind die Tunnels am Taleingang von 22.30 Uhr bis 5.30 Uhr gesperrt. Die Umleitung für Fahrzeuge bis zu 12 Metern Länge erfolgt über Steine-Gummer, für Fahrzeuge über 12 Meter Länge über Auer-Aldein. Die Landesstraße Pfalz-Ehm ist bei Pfalz-Ehm von 21 Uhr bis 5.30 Uhr gesperrt. Und auch auf der Umfahrung von Meran gibt es zeitweilige Sperren bis zu 20 Minuten.

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